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1: Im Studio Lisa Schwarzkopf. Deutschlands Bauern kämpfen mit den Folgen der Hitze. Die Getreideernte fällt in diesem Jahr deutlich schlechter aus. Tom Husse, von welchen Zahlen reden wir denn hier?
2: Also seit Juni sind den Bauern etwa 3 Millionen Tonnen Getreide und Raps durch die Lappen gegangen. Die Verluste für die Branche sind immens. Von mehr als 600 Millionen Euro geht der Deutsche Raiffeisenverband aus. Gleichzeitig machen die Experten klar, ja gut sieht das nicht aus, aber die Versorgung fürs Jahr ist trotzdem gesichert. Und wir müssen uns erstmal keine Sorgen machen, dass Brot und Brötchen teurer werden, denn höhere Preise hängen vor allem mit höheren Energien oder Lohnkosten zusammen.
1: Schon wieder ist ein Buckelwal in der Ostsee verendet. Das tote Tier wurde im Greifswalder Bodden in Mecklenburg-Vorpommern entdeckt. Noch ist unklar, woran der Wal gestorben ist. Das Deutsche Meeresmuseum will ihn jetzt untersuchen. Eine Bombenattrappe hat den Zugverkehr in Franken lahmgelegt. Im Bahnhof Treuchtlingen wurde ein verdächtiger Gegenstand entdeckt. Der Zugverkehr wurde eingestellt und Häuser wurden evakuiert. Das Ganze stellte sich als Attrappe heraus, die wohl bewusst platziert wurde. Jetzt steht fest, wo genau der nächste Eurovision Song Contest über die Bühne geht. Und zwar in der bulgarischen Küstenstadt Burgas. Dirk Justus mit den Einzelheiten.
3: Die Turi-Hochburg hat sich damit gegen die Hauptstadt Sofia durchgesetzt. Bulgarien hatte den ESC im Mai gewonnen, zum ersten Mal in der Geschichte des Musikwettbewerbs. Einen heftigen Streit gab es in diesem Jahr um Israel. Da ging es zum einen um die Teilnahme des Landes und dann war Israel auch noch knapp an einem Sieg und damit auch an einer Gastgeberrolle vorbeigeschrammt. Das hat jetzt Folgen. Länder, die im Krieg sind, dürfen den ESC in Zukunft nicht mehr ausrichten.
1: Es ist sein zweiter großer Titel. Deutschlands Rekordzehnkämpfer Leo Neugebauer hat sich bei der Leichtathletik-EM in Birmingham die Goldmedaille gesichert. Der amtierende Weltmeister setzte sich gegen seinen Teamkollegen Niklas Kaul mit einem knappen Vorsprung von 38 Punkten durch. Kaul kann sich mit Silber schmücken.
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1: Im Studio Lisa Schwarzkopf. Auch die Getreideernte in Deutschland leidet unter der extremen Hitze und Trockenheit. In diesem Jahr fällt die Ernte deutlich schlechter aus. Das hat uns Philipp Spinne vom Deutschen Raiffeisenverband gesagt.
2: In den vergangenen 2 Monaten hat die Hitze der deutschen Landwirtschaft ca. 3 Millionen Tonnen Getreide und Raps gekostet. Das bedeutet einen Verlust in Höhe von ca. 10 Millionen Euro pro Hitzetag. Nichtsdestotrotz ist die Versorgungssicherheit in Deutschland davon nicht betroffen.
1: Außerdem müssen wir uns erstmal keine Sorgen machen, dass Brot und Brötchen teurer werden. Denn höhere Preise hängen vor allem mit höheren Energie- oder Lohnkosten zusammen. In Deutschland gibt es laut Statistischem Bundesamt immer mehr Kindeswohlgefährdungen. Die Jugendämter haben im vergangenen Jahr fast 80.000 Fälle von Gewalt und Vernachlässigung festgestellt. Das ist der 4. Höchststand in Folge. Seit dem Start der Zählung 2012 haben sich die Zahlen verdoppelt. Als Gründe dafür zählen neben einer tatsächlichen Zunahme auch höhere Wachsamkeit und Anzeigebereitschaft. Bei der Spurensuche nach dem Leipziger Drohnenangriff gibt's offenbar Erfolge. Laut NDR und WDR hat die Polizei eine Antenne und Explosionsspuren entdeckt. Die Bundesanwaltschaft bestätigte uns einen Einsatz im verlassenen Ort Kursdorf am Flughafen. Weitere Details gaben die Ermittler erstmal nicht bekannt. Nicht Schmuck oder Geld, sondern wertvolle Pokémon-Karten haben Diebe im Osten Frankreichs gestohlen. Sie sind in ein Sammelkartengeschäft eingebrochen und nahmen mehrere hundert Stück mit. Der Wert rund 80.000 Euro. Er ist ins Ziel gefallen und hat sich die nächste Zehnkampfkrone aufgesetzt. Weltmeister Leo Neugebauer ist jetzt auch Europameister. Bei der Leichtathletik-EM in Birmingham hat sich der 26-Jährige mit einem knappen Vorsprung von 38 Punkten die Goldmedaille geholt. Sein Teamkollege Niklas Kaul bringt Silber nach Deutschland.
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1: Im Studio Lisa Schwarzkopf. Deutschlands Bauern kämpfen mit den Folgen der Hitze. Die Getreideernte fällt in diesem Jahr deutlich schlechter aus. Tom Husse, von welchen Zahlen reden wir denn hier?
2: Also seit Juni sind den Bauern etwa 3 Millionen Tonnen Getreide und Raps durch die Lappen gegangen. Die Verluste für die Branche sind immens. Von mehr als 600 Millionen Euro geht der Deutsche Raiffeisenverband aus. Gleichzeitig machen die Experten klar, ja gut sieht das nicht aus, aber die Versorgung fürs Jahr ist trotzdem gesichert. Und wir müssen uns erstmal keine Sorgen machen, dass Brot und Brötchen teurer werden, denn höhere Preise hängen vor allem mit höheren Energien oder Lohnkosten zusammen.
1: Schon wieder ist ein Buckelwal in der Ostsee verendet. Das tote Tier wurde im Greifswalder Bodden in Mecklenburg-Vorpommern entdeckt. Noch ist unklar, woran der Wal gestorben ist. Das Deutsche Meeresmuseum will ihn jetzt untersuchen. Eine Bombenattrappe hat den Zugverkehr in Franken lahmgelegt. Im Bahnhof Treuchtlingen wurde ein verdächtiger Gegenstand entdeckt. Der Zugverkehr wurde eingestellt und Häuser wurden evakuiert. Das Ganze stellte sich als Attrappe heraus, die wohl bewusst platziert wurde. Jetzt steht fest, wo genau der nächste Eurovision Song Contest über die Bühne geht. Und zwar in der bulgarischen Küstenstadt Burgas. Dirk Justus mit den Einzelheiten.
3: Die Turi-Hochburg hat sich damit gegen die Hauptstadt Sofia durchgesetzt. Bulgarien hatte den ESC im Mai gewonnen, zum ersten Mal in der Geschichte des Musikwettbewerbs. Einen heftigen Streit gab es in diesem Jahr um Israel. Da ging es zum einen um die Teilnahme des Landes und dann war Israel auch noch knapp an einem Sieg und damit auch an einer Gastgeberrolle vorbeigeschrammt. Das hat jetzt Folgen. Länder, die im Krieg sind, dürfen den ESC in Zukunft nicht mehr ausrichten.
1: Es ist sein zweiter großer Titel. Deutschlands Rekordzehnkämpfer Leo Neugebauer hat sich bei der Leichtathletik-EM in Birmingham die Goldmedaille gesichert. Der amtierende Weltmeister setzte sich gegen seinen Teamkollegen Niklas Kaul mit einem knappen Vorsprung von 38 Punkten durch. Kaul kann sich mit Silber schmücken.
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1: Im Studio Imme Kasten. Deutschlands Bauern schlagen Alarm. Wegen Hitze und Trockenheit befürchtet der Bauernverband in einigen Regionen einen Totalausfall bei der Ernte. Lisa Schwarzkopf dazu.
2: In Sachen Getreide rechnet Bauernpräsident Ruckwied mit einer unterdurchschnittlichen Ernte, vor allem bei Weizen und Raps. Das sagte er dem Redaktionsnetzwerk Deutschland. Auch bei Kartoffeln, Gemüse, Zuckerrüben, Körnermais und Sojabohnen könnte es ihm zufolge im Herbst mau aussehen. In Süddeutschland die Ernte gar komplett ausfallen. Im Norden sieht es etwas besser aus. Hier hatte es in den letzten Wochen immer mal etwas geregnet. Dennoch bleiben die Belastungen für die Landwirte laut Ruckwied hoch, vor allem finanziell.
1: Endspurt bei den Sommerferien. In Sachsen-Anhalt, Sachsen, Thüringen und Schleswig-Holstein geht am Montag die Schule wieder los. Und weil viele aus dem Urlaub zurückkommen, wird's wohl am Wochenende wieder eng auf den Straßen. Rainer Pregler vom ADAC hält es dafür keine gute Idee, die Autobahnen zu verlassen und es über Schleichwege zu versuchen. Er sagt uns:
3: Die Schleichwege sind dann auch wirklich nur schleichend zu bewerkstelligen. Von daher sollte man dann lieber auf der Autobahn bleiben und hin und wieder einen Zwischenstopp einplanen, damit alle gut erholt weiterfahren können.
1: Die Bundesregierung sucht nach neuen Impulsen, um die Wirtschaft anzukurbeln. Wie das Handelsblatt berichtet, hat Kanzler Merz einige Wirtschaftsvertreter zur nächsten Kabinettsklausur eingeladen. Er will mit ihnen unter anderem über Wettbewerbsfähigkeit und Schlüsseltechnologien sprechen. Im Südosten Englands ist ein Pendlerzug mit 150 Reisenden entgleist. Der Zug war am Nachmittag aus Richtung London unterwegs. Nahe der Stadt Lewes entgleiste er. Mehrere Waggons stürzten um, 11 Menschen wurden verletzt, 2 von ihnen schwer. Bei der Leichtathletik-EM in Birmingham hat das deutsche Team 2 Goldmedaillen gewonnen. Leo Neugebauer siegte im Zehnkampf vor seinem Teamkollegen Niklas Kaul. Gisa Krause wurde zum 3. Mal Europameisterin über 3000 Meter Hindernis. Bronze ging an Olivia Gürth. Diskuswerfer Hendrik Janssen holte ebenfalls Bronze.
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4: Einen schönen guten Morgen hier am Freitag. Pia Eschenbach im Studio. Es ist 6.02 Uhr. Genau jetzt hält gerade der Flughafenbus A11 in Pottalsnaus und sammelt die Urlauber ein, bringt sie zum Flughafen in Palma. Für den Flug nach Hause und in Berlin, da rollt ein Ryanair-Flieger jetzt gerade auf die Startbahn. Abflug 6.05 Uhr und so geht das hier hin und her mit den Urlaubern auf unserer schönsten Insel der Welt, Mallorca. Starten Sie gut rein in diesen Freitag und falls Sie auch noch eine Reise vor sich haben, dann guten Flug.

0: von David Bisbal. Hier ist das Inselradio um 6.09 Uhr. Schönen guten Morgen.
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0: Klingt ziemlich eindeutig nach Frankreich, kommt aber aus Italien. Ingrid heißt eigentlich Ingrid Alberini. Und die landete Anfang der 2000er einen richtigen europäischen Dauerbrenner, kann man schon so sagen. Tu es for tu. Und so leicht und sommerlich der Song jetzt auch gleich klingt, inhaltlich ist es schon eine ziemlich klare Ansage. Tu es for tu heißt nämlich sinngemäß, du bist erledigt. Es geht nämlich natürlich um einen Mann, der jede Menge versprochen hat, aber offenbar ziemlich wenig davon gehalten hat. Der Song ist ein Mix aus französischer Chanson und Dancebeat. Da hat sie sich ein bisschen ausprobiert, unsere liebe Ingrid. Und hier ist ihr Frühaufsteher-Bonus. Tu es for tu. Du bist erledigt.

0: 6:20 Uhr. Wenn die Hüfte nach dem Aufstehen noch ein bisschen steif und gebrechlich ist und vor sich hin knackst, Shakira lockert es gleich ein bisschen auf hier. Hips Don't Lie. Noch vor 6:30 Uhr in voller Länge.
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0: 6.28 Uhr, schönen guten Morgen.
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0: Noch gähnende Leere am Hafen in Palma, aber zwei Schiffe haben es jetzt nicht mehr weit, bis sie hier ankommen. Das ist einmal die MSC Grandiosa, kommt aus Italien gegen 8 Uhr dann hier an. Und richtig edel, um 9 Uhr, ganz leise, fährt die Wind Spirit hier ein. Das ist nämlich eine Luxus-Segeljacht. Hat 4 große Masten, insgesamt Platz für 148 Passagiere. Und hauptsächlich ist die eigentlich in Französisch-Polynesien im Einsatz, also in Tahiti. Heute dann aber mal für einen Tapetenwechsel bei uns im schönen Mittelmeer.
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0: 6.39 Uhr, schönen guten Morgen. Die einen Urlauber, die stolpern jetzt gerade vom Feiern nach Hause, wird erstmal Licht ausgemacht und die anderen begegnen denen dann im Jogging-Dress und die starten erstmal mit einer Runde am Paseo Marítimo zu Fuß. So kann es gehen hier auf der Insel. Wir spielen gleich für Ihren Freitagmorgen Despacito mit Luis Fonsi und Daddy Yankee noch vor 7 Uhr.
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1: Wer an der Playa de Palma einen Gottesdienst besuchen möchte, kann das gleich in mehreren Kirchen tun. Sogar deutschsprachige Gottesdienste gibt es. Hier ein kleiner Überblick mit den Zeiten.
2: La Porciúncula?
1: Mit ihren 39 bunten Glasfenstern zählt die Porciúncula zu den schönsten Kirchen der Insel. Vielen ist sie auch als Iglesia de Cristal, also als Kristallkirche, bekannt. Jeden Sonntag um 12 Uhr findet hier ein Gottesdienst auf Spanisch statt. Auch die deutsche evangelische Gemeinde der Balearen feiert in der Porciúncula immer wieder besondere Gottesdienste, Konzerte und Konfirmationen.
2: Parroquia San Fernando.
1: Die Kirche im Viertel Las Maravillas ist vielen auch als Weiße Strandkirche bekannt. Die deutschsprachige katholische Pfarrgemeinde auf Mallorca veranstaltet in der Weißen Strandkirche immer sonntags um 10.30 Uhr eine Messe auf Deutsch.
2: Iglesia de Can Pastilla.
1: Auch in der Kirche in Can Pastilla finden regelmäßig Gottesdienste statt. Samstags um 18.30 Uhr sowie sonntags um 10 Uhr jeweils auf Spanisch. Zusätzlich gibt es dort Wortgottesdienste, also keine Messen, und zwar immer mittwochs und freitags jeweils um 18.30 Uhr, ebenfalls auf Spanisch. Wichtig zu wissen, zu bestimmten Festen oder an wichtigen Feiertagen können sich die Zeiten auch ändern.
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Minuten vor sieben mit dem Inselradio einmal die leichtesten kleinen Klamotten übergestreift, die Sie nur so finden können in Ihrem Kleiderschrank. Und es geht rein in den Freitag. Jetzt mit Offenbach, Head, Shoulders, Knees and Toes.

0: Despacito.
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2: Es wird wieder mal ein heißer Sommertag, auch in Deutschland mit ganz viel Sonne und bis zu 38 Grad. Nur im Norden gibt es vereinzelt mal ein paar Wolken, es bleibt aber trocken heute. Und heute Morgen ist es auch noch angenehm kühl. 16 Grad in Hamburg kann man schön frische Luft reinlassen, genauso wie in Berlin. Wolkenlos in Leipzig 12 Grad aktuell. Düsseldorf ist dann schon ein bisschen milder, 22 Grad sind es hier. 16 haben wir in Frankfurt, 17 in Stuttgart. München geht nochmal ein bisschen runter, 14 Grad hier heute Morgen. Schauen wir in die Schweiz, 16 Grad und Sonne pur, und auch in Österreich, da ist es schön sonnig. 16 Grad aktuell sind uns für Wien gemeldet. In Athen 25 Grad, ein paar Wölkchen haben wir hier dabei, und in Helsinki sind die Wolken dann doch ein bisschen dichter, 14 Grad.
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2: Bei uns wird es heute auch mal wieder brütend heiß. Die Top-Temperatur liegt bei 38 Grad. Dazu bekommen wir bis zu 13 Sonnenstunden und es bleibt auch fast den ganzen Tag über wolkenlos. Die Regenwahrscheinlichkeit liegt bei 5% und es gibt auch für heute wieder eine gelbe Hitzewarnstufe ab dem Mittag für die Inselmitte und den Norden. Aktuell haben wir 23 Grad in Felanitsch, Palma liegt bei 24 Grad, überall wolkenlos, und der Norden, Alcudia, 23 Grad haben wir hier gemessen. Schauen wir noch auf den Inselradio-Wettertrend, der ist nämlich ziemlich interessant. Für morgen gibt es wieder eine gelbe Wetterwarnung für die Inselmitte, aber nicht nur wegen Hitze, sondern ab dem Mittag rechnet der spanische Wetterdienst mit Regen und Gewittern in der Inselmitte. Trotzdem bleibt es aber heiß, Top-Temperatur 37 Grad.
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3: Im Studio Imme Kasten. Auch die Getreideernte in Deutschland leidet unter der extremen Hitze und Trockenheit. In diesem Jahr fällt die Ernte deutlich schlechter aus. Das hat uns Philipp Spinne vom Deutschen Raiffeisenverband gesagt.
4: In den vergangenen 2 Monaten hat die Hitze der deutschen Landwirtschaft ca. 3 Millionen Tonnen Getreide und Raps gekostet. Das bedeutet einen Verlust in Höhe von ca. 10 Millionen Euro pro Hitzetag. Nichtsdestotrotz ist die Versorgungssicherheit in Deutschland davon nicht betroffen.
3: Außerdem müssen wir uns erst einmal keine Sorgen machen, dass Brot und Brötchen teurer werden, denn höhere Preise hängen vor allem mit höheren Energie- und Lohnkosten zusammen. Es wird am Wochenende wieder richtig voll auf den Straßen und Autobahnen. In Schleswig-Holstein, Sachsen, Sachsen-Anhalt und Thüringen gehen die Ferien zu Ende. Viele kommen jetzt aus dem Urlaub zurück und das bedeutet Stau. Rainer Prigler vom ADAC.
5: Der ADAC rechnet in der Tat am heutigen Freitag schon mit reichlich Verkehr. Rückreiseverkehr wird aber besonders am Sonntag nochmal die Straßen erheblich belasten, weil wir 4 Bundesländer haben, unter anderem Schleswig-Holstein, die Ferienende haben, und alles macht sich auf den Weg nach Hause.
3: Im Kreis Düren in Nordrhein-Westfalen müssen rund 1800 Menschen wegen eines Waldbrandes ihre Häuser verlassen. Die Flammen rücken immer näher an den Ort Hürtgenwald heran und haben bereits etwa 25 Hektar Land zerstört. Rund 200 Einsatzkräfte kämpfen weiter gegen das Feuer. Medaillenregen bei der Leichtathletik-EM in Birmingham für das deutsche Team. Im Zehnkampf gewann Leo Neugebauer Gold vor seinem Teamkollegen Niklas Kaul, der Silber holte. Neugebauer sagte im ZDF:
6: Ich wusste, wie weit ich ungefähr hinter Niklas sein sollte. Hab alles gegeben, um das so zu machen. In den letzten 50 haben mich meine Beine wieder ein bisschen im Stich gelassen, aber ich habe nochmal durchgezogen. Deswegen musste ich schon wieder auf die Ziellinie fallen, aber es hat gereicht. Ich habe auch vor dem Lauf schon gesagt zu Niklas, weißt du, das ist ein Win-Win. Also 2 Medaillen für Deutschland im Zehnkampf ist einfach, das geht gar nicht besser.
3: Im 3000 Meter Hindernislauf holte Gesa Felicitas Krause Gold und Olivia Gürth Bronze. Bronze sicherte sich auch Henrik Janssen im Diskus.
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2: Einen wunderschönen Start in den Freitag. Pia Eschenbach hier im Studio. Guten Morgen. Es ist 7.03 Uhr. Und ich finde, wir merken jetzt schon ganz gut, wie sich der Sonnenaufgang so tageweise immer ein Stückchen weiter nach hinten schiebt. In Palma geht jetzt seit 7 Uhr erst die Sonne auf und die nächsten Tage dann immer eine Minute später. Also 7.01 Uhr dann morgen.

0: Ob man will oder nicht, der Kopf oder zumindest mal der kleine Fußzeh wippen da immer mit bei dem Song. Hier ist das Inselradio um 7.09 Uhr. Und ob es jetzt der Schlüsselanhänger ist oder Ensaimada oder Sea Race, in unserem Thema der Woche schauen wir uns diesmal beliebte Urlaubsmitbringsel von Mallorca genauer an. Dominik Jordan jetzt mit einem Souvenir, das hat wahrscheinlich wirklich jeder von uns schon mal aus dem Urlaub mitgebracht. Gibt's hier jetzt.
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2: Es gibt auf Mallorca ziemlich viele außergewöhnliche Mitbringsel, aber sind wir mal ehrlich, nichts geht über einen absoluten Klassiker.
3: Meine Familie und ich haben so eine Tradition, dass ich von überall, wo ich bin, Magneten mitbringe und die kommen dann immer schön an unseren Kühlschrank.
4: Wir bringen meistens immer eine Ensaimada mit oder Magneten?
2: Ganz klar, Magnete, das beliebteste Souvenir überhaupt. Die passen in jede Handtasche und die bekommen sie wirklich überall. Aber werden Magnete wirklich so oft gekauft? Wir haben mal bei Vanessa nachgefragt. Sie arbeitet in einem kleinen Souvenirladen neben der Kathedrale in Palma.
5: Se venden muchos los magnetos.
6: Wir verkaufen sehr viele Magnete. Ich glaube, die meisten Leute haben so die Angewohnheit, aus jedem Land, das sie besuchen, einen Magneten mitzunehmen und den dann zu Hause an den Kühlschrank zu hängen. Sie lieben das und kaufen davon wirklich viele.
5: Compran bastante esto.
2: Auch im Souvenirshop sind Magnete also die heimlichen Stars der Urlaubsmitbringsel. Magnet ist aber nicht gleich Magnet. Die Auswahl ist riesig, vom Flaschenöffner über den Fotomagneten bis hin zu Minitieren. Vanessa hat uns verraten, welche Magnete am häufigsten über die Ladentheke gehen.
5: Especialmente de Mallorca.
6: Besonders beliebt sind Mallorca-Magnete. Es gibt viele mit Karten der Insel oder den bekanntesten Orten, wie der Kathedrale oder den schönsten Stränden. Sehr gut kommt auch ein Magnet an, der mit echtem Sand aus Mallorca gefüllt ist. Und dann gibt es noch einen Gecko, ein Tier, das Mallorca repräsentieren soll. Der gefällt natürlich auch vielen.
2: Es muss also nicht immer nur ein klassischer Fotomagnet sein, es geht auch farbenfroh und exotisch. Ganz egal, welcher es bei Ihnen wird, er wird Sie noch lange an Ihren letzten Urlaub erinnern.
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0: Es ist 7.18 Uhr. Schönen guten Morgen. Hier ist das Inselradio. Die Sonne schafft so langsam jetzt auch über die Häuser, Dächer und Hügel der Insel. Schönen guten Morgen aus dem Studio. Schönen Freitag. Zur Mallorca-Morgenstimmung gibt's hier gleich Tiffany Harris mit Breathe in gut 4 Minuten.
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7.26 Uhr, hier ist das Inselradio Mallorca und jeder Mallorca-Urlauber, der mit dem Flieger hier ankommt auf der Insel, der weiß, es sind ganz ordentliche Wege, die wir da zurücklegen an unserem riesen Inselflughafen. Zumindest für die Reisenden zwischen den Baleareninseln, die da hin und her fliegen, da werden die Wege jetzt ein bisschen kürzer. Die Infos dazu nach 1.

0: Es ist gleich 7:30.
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2: Mit Marisa Challas. Hallo und schönen guten Morgen. Am Flughafen von Palma öffnet heute ein neuer Zugang für Passagiere, die zwischen den Baleareninseln reisen. Der Bereich liegt direkt neben dem bisherigen Zugang, soll die Wege im Terminal aber verkürzen. Wer ohne aufgegebenes Gepäck ankommt, kann weiterhin direkt zur Abflugebene hinausgehen. Für Reisende mit Koffer hingegen gibt es jetzt einen direkteren Weg zur Gepäckausgabe. Der neue Zugang ist Teil des großen Flughafenumbaus. Insgesamt investiert Aena dafür 559 Millionen Euro. Mindestens 20 Menschen sind auf den Balearen nach der totalen Sonnenfinsternis mit Augenverletzungen behandelt worden. Nach Angaben des Gesundheitsdienstes Ibersalud wurden 2 Betroffene in Gesundheitszentren und 18 in Krankenhäusern versorgt. Zusätzlich gingen bei der Notrufzentrale insgesamt 14 Anrufe wegen möglicher Augenverletzungen ein. Mallorcas Inselrat bietet auch in diesem Jahr wieder eine 5-tägige Jugendwanderung über den Camí de Cavalls auf Menorca an. Mitmachen können junge Menschen zwischen 18 und 30 Jahren. Insgesamt gibt es 50 Plätze und die Anmeldung läuft ab heute über die Internetseite des Consell de Mallorca. Die Teilnahme kostet rund 98 Euro. Darin enthalten sind Fähre, Transfer, Unterkunft mit Vollpension, Versicherungen und Betreuung. Gewandert wird dann im September auf mehreren Etappen entlang der Südküste Menorcas.
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2: Auch heute am Freitag wird es wieder heiß bei uns auf der Insel mit einer Top-Temperatur von 38 Grad. Dazu bekommen wir bis zu 13 Sonnenstunden und es bleibt fast den ganzen Tag über wolkenlos. Die Regenwahrscheinlichkeit 5%.
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0: Herausgegeben vom spanischen Wetterdienst IMED für die Küsten Mallorcas. Rund um die Insel weht zunächst nur schwacher Wind, der Stärke 1 bis 3. Ab dem Mittag frischt er dann vor allem im Süden und im Nordosten auf Windstärke 4 auf. Die See bleibt meist ruhig bewegt bis leicht bewegt und die Wassertemperatur rund um Mallorca liegt aktuell im Schnitt bei 30 Grad.
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0: 7.32 Uhr, einen schönen guten Morgen. Pia Eschenbach hier im Studio. Es ist der letzte reguläre Sommerferientag für die Kinder in Sachsen, in Sachsen-Anhalt, Schleswig-Holstein und Thüringen. Das heißt, jetzt schnell heute Morgen einmal noch vom Meer verabschieden, bevor es dann später in den Flieger geht, zurück in die Heimat. Aber zumindest Inselradio, das können Sie ja mitnehmen nach Deutschland.

0: Ebene 38. Wir gucken ganz fix auf die Straßen.
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0: Und da sind wir auch schnell durch. Sie haben nämlich freie Fahrt heute Morgen in und um Palma. Kommen Sie sicher an.
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0: schon in aller Frühe, als es noch dunkel war, da stand Inselradiohörer Friedrich mit Schere und mit noch leeren Kisten bereit heute Morgen. Mittlerweile dürfte da schon was drin sein in diesen Kisten. Es wird schon sehr früh gearbeitet in Lluckmajor.
1: Hallo liebe Freunde vom Inselradio. Ja, hier in Lluckmajor bricht gerade der Morgen an und hier im Weingut bei Frank ist es wunderschön. Keine Wolke am Himmel, es wird ein heißer Tag und seit einer Woche ernten wir hier und die Weine werden hervorragend, sind heuer sehr gut im Zucker, im Alkohol und ich freue mich schon auf meinen Rosado, den Vino de Angelo. Das wird eine super Sache und da bekommt ihr natürlich auch alle eine Flasche im Inselradio-Team. Also, schönen Tag noch. Ciao.
0: Ich denke, da sagt das Team auf jeden Fall nicht nein. Allen fleißigen Helfern auf dem Feld zwischen den Weintrauben.

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1: Noch ist es super kühl in Deutschland und auch ziemlich angenehm, bevor dann die Hitze kommt. Im Laufe des Tages erreichen wir 38 Grad in Deutschland, dazu im Norden dann später auch mal dichtere Wolken. In Hamburg 18 Grad und wolkenlos. In Berlin, Leipzig liegt heute Morgen bei 17 Grad. Düsseldorf legt schon ganz gut los, 25 Grad ist aber auch der einzige Ausreißer, was ich hier sehen kann. 20 Grad in Frankfurt, 19, Stuttgart, München 18 Grad und Sonne pur. Auch in der Schweiz ist es heute Morgen sonnig und recht kühl. 18 Grad haben wir in Zürich und in Österreich dann schon die 20 jetzt erreicht mit Sonne pur in Wien. Schauen wir einmal nach Oslo, überwiegend bewölkt, 15 Grad haben wir hier und in Stockholm eine sonnige 17.
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1: Wir stellen uns mental schon mal aufs Schwitzen ein heute auf der Insel. Es wird wieder ein heißer Tag, Top-Temperatur bis zu 38 Grad. Dazu bekommen wir 13 Sonnenstunden, sagt der spanische Wetterdienst. Und es bleibt fast den ganzen Tag über wolkenlos. Dementsprechend gering ist auch die Regenwahrscheinlichkeit, liegt bei gerade mal 5%. In der Inselmitte haben wir 25 Grad schon erreicht. In Sineo, auch in der Tramuntana, ist Bordelis 25 Grad. Und an der Ostküste messen wir 23 Grad mit Sonne pur in Porto Cristo. Schauen wir noch auf den Inselradio-Wettertrend. Für morgen gibt es dann auch wieder wie heute übrigens eine gelbe Wetterwarnung für die Inselmitte. Ab dem Mittag rechnet der spanische Wetterdienst dann nämlich mit Regen und Gewittern. Trotzdem bleibt es aber heiß. Top-Temperatur 37 Grad morgen.
0: 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Es ist 8 Uhr. 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
2: Im Studio Imme Kasten. Auch in Deutschland brennen gerade tausende Quadratmeter Wald. In der Eifel etwa in Nordrhein-Westfalen müssen deshalb sogar 1800 Menschen ihre Häuser verlassen. Mehr von Dirk Justus.
3: Wegen der aktuell vielen Waldbrände bei uns im Land ist die SPD für den Aufbau einer Bundesfeuerwehr. Diese solle bei großen Feuern die lokalen Einsatzkräfte unterstützen, sagte Fraktionsvize Esra Limbacher der Rheinischen Post. Begünstigt werden die Feuer durch Hitze und Trockenheit. 2 Tage hat die Hitze Deutschland wohl noch im Griff, dann könnte Regen hier und da Entspannung bringen.
2: Auch die Getreideernte in Deutschland leidet unter der extremen Hitze und Trockenheit. In diesem Jahr fällt die Ernte deutlich schlechter aus. Das hat uns Philipp Spinne vom Deutschen Raiffeisenverband gesagt.
4: In den vergangenen 2 Monaten hat die Hitze der deutschen Landwirtschaft ca. 3 Millionen Tonnen Getreide und Raps gekostet. Das bedeutet einen Verlust in Höhe von ca. 10 Millionen Euro pro Hitzetag. Nichtsdestotrotz ist die Versorgungssicherheit in Deutschland davon nicht betroffen.
2: Außerdem müssen wir uns erst einmal keine Sorgen machen, dass Brot und Brötchen teurer werden, denn höhere Preise hängen vor allem mit höheren Energie- und Lohnkosten zusammen. Schon wieder ist ein Buckelwal in der Ostsee verendet. Das tote Tier wurde gestern im Greifswalder Bodden in Mecklenburg-Vorpommern entdeckt. Noch ist unklar, woran der Wal gestorben ist. Das Deutsche Meeresmuseum will ihn jetzt untersuchen. Bei der Leichtathletik-EM in Birmingham hat das deutsche Team den bisher erfolgreichsten Wettkampftag gehabt. Leo Neugebauer gewann Gold im Zehnkampf vor seinem Teamkollegen Niklas Kaul. Gesa Krause wurde Europameisterin über 3000 Meter Hindernis. Bronze ging an Olivia Gürt und Diskuswerfer Hendrik Janssen holte ebenfalls Bronze.
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1: Kurz nach 8, schönen guten Morgen aus dem Studio. Marisa Dallas ist bei mir.
5: Guten Morgen.
1: Heute in den Inselradio Mallorca Nachrichten. Marisa, wir wissen es hier in Palma, Buslinie 4 ist sehr gefragt. Da ist es immer super heiß, vor allem jetzt im Sommer super heiß, super voll vor allem da drin. Und du hast einen Lifehack.
5: Ja, ich habe jetzt mal ein bisschen geguckt. Ich war gestern an der Cala Major. Klar, kann man mit der 4 hinfahren, man kann aber auch den Tippbus nehmen, Nummer 108. Und dann kriegst du auf jeden Fall einen Platz, es ist klimatisiert, herrlich.
1: Richtig gute Option, ja. Wenn man keine Lust hat auf diesen vollen Viererbus, mal zu gucken. Vielleicht fährt da ja auch ein TIB-Bus hin. Innerhalb von Palma haben wir ja auch ein paar Stationen, das sind ja eigentlich die Überlandbusse. Aber eben bringt sie auch zur Cala Major.
5: Ich fand es ganz angenehm, ja.

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1: Hier ist Ihr Sommerradio am Freitagmorgen. Es ist 8.09 Uhr und was dieser Freitag für uns alle so bereithält, das gibt's jetzt.
2: 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Widder.
1: Zum Wochenausklang dürfen Sie auch einfach mal richtig stolz auf sich sein. Lassen Sie unnötigen Perfektionismus los, Energiepegel 90.
2: Stier.
1: Eine gute Nachricht hebt die Stimmung und gibt neuen Antrieb. Teilen Sie die Freude mit Ihren Unterstützern, Energiepegel 100.
2: Zwilling.
1: Schließen Sie offene Punkte konsequent ab, das schenkt Ihnen ein angenehmes Gefühl von Freiheit, Energiepegel 85.
2: Krebs.
1: Ihre Geduld wird geprüft, zahlt sich aber aus. Bleiben Sie freundlich, auch wenn nicht alles sofort gelingt, Energiepegel 80.
2: Löwe.
1: Mars gibt Ihnen Kraft für anspruchsvolle Aufgaben. Gönnen Sie sich trotzdem kleine Pausen. Energiepegel 95.
2: Jungfrau.
1: Gute Vorbereitung macht heute den Unterschied. So starten Sie entspannt ins Wochenende. Energiepegel 90.
2: Waage.
1: Zeigen Sie Initiative, wenn Sie eine gute Idee haben. Ihr Einsatz findet mehr Zustimmung als erwartet. Energiepegel 100.
2: Skorpion.
1: Nicht jede Diskussion muss gewonnen werden. Nachzugeben ist heute oft die größere Stärke. Energiepegel 75.
2: Schütze.
1: Ihre gute Laune steckt andere an. Nutzen Sie den Abend für schöne gemeinsame Stunden. Energiepegel 95.
2: Steinbock.
1: Sie erkennen ganz klar, welche Aufgaben Vorrang haben. So schaffen Sie mehr als geplant heute. Energiepegel 85.
2: Wassermann.
1: Ein spontaner Einfall kann sich als Glücksgriff erweisen. Vertrauen Sie Ihrer Kreativität. Energiepegel 90.
2: Fische.
1: Sie finden leicht die Balance zwischen Pflicht und Freizeit. Das sorgt für einen harmonischen Tagesabschluss. Energiepegel 80.
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1: 8.18 Uhr, wir gucken nochmal auf die Straßen.
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1: Kurz und schmerzlos, Sie kommen überall gut durch, haben freie Fahrt. Kommen Sie sicher an.
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Einen schönen guten Morgen. Ich muss sagen, Sommercamps waren für mich als Jugendliche das Highlight des Sommers. Mit meinen Freunden einfach ohne Eltern ein paar Tage irgendwo hingehen. Man muss sich um nichts kümmern. Herrlich war das. Und das gibt's auch immer noch für junge Erwachsene. Und zwar hier auf den Balearen

5 Tage wandern auf Mallorca. Nein, Menorca. Da können Sie dabei sein. Alle Infos zu dieser Wanderung gibt's gleich in den Inselradio-Nachrichten nach Mark Amber und Belong Together.

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1: 8.30 Uhr ist es.
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3: Mit Marisa Challas. Hallo und schönen guten Morgen. Am Flughafen von Palma öffnet heute ein neuer Zugang für Passagiere, die zwischen den Baleareninseln reisen. Der Bereich liegt direkt neben dem bisherigen Zugang, soll die Wege im Terminal aber verkürzen. Wer ohne aufgegebenes Gepäck ankommt, kann weiterhin direkt zur Abflugebene hinausgehen. Für Reisende mit Koffer hingegen gibt es jetzt einen direkteren Weg zur Gepäckausgabe. Der neue Zugang ist Teil des großen Flughafenumbaus. Insgesamt investiert Aena dafür 559 Millionen Euro. Am Tag der Sonnenfinsternis sind vor Mallorca 9 Menschen auf dem Meer gerettet worden. Vor Calapi drohte eine Yacht mit 5 Menschen an Bord zu sinken. Darunter waren auch 2 Kinder. Die Guardia Civil brachte alle sicher an Land. Nur kurz danach fing ein weiteres Boot vor Calapi Feuer. Die 4 Menschen an Bord wurden von anderen Booten aufgenommen. Verletzt wurde niemand. Mallorcas Inselrat bietet auch in diesem Jahr wieder eine 5-tägige Jugendwanderung über den Camí de Cavalls auf Menorca an. Mitmachen können junge Menschen zwischen 18 und 30 Jahren. Insgesamt gibt es 50 Plätze und die Anmeldung läuft ab heute über die Internetseite des Consell de Mallorca. Die Teilnahme kostet rund 98 Euro. Darin enthalten sind Fähre, Transfer, Unterkunft mit Vollpension, Versicherungen und Betreuung. Gewandert wird dann im September auf mehreren Etappen entlang der Südküste Menorca.
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3: Auch heute am Freitag wird es wieder heiß bei uns auf der Insel mit einer Top-Temperatur von 38 Grad. Dazu bekommen wir bis zu 13 Sonnenstunden und es bleibt fast den ganzen Tag über wolkenlos. Die Regenwahrscheinlichkeit 5%.
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1: Inselradiohörer Friedrich hat sich heute Morgen ja schon von der Weinernte gemeldet in Jukmajor. Und das, was nicht zum Wein verarbeitet wird, das landet dann auf dem Wochenmarkt. Schöne, große, dicke, dunkle Manto-Negro-Trauben gibt's da gerade auf dem Wochenmarkt. Aus denen macht man ja dann auch Rotwein oder in dem Fall snacken sie die einfach am Strand oder dekorieren ihre Käseplatte mit den Trauben. Manto-Negro aus Manacor kosten 5 Euro das Kilo im Schnitt aktuell und Wochenmarkt ist heute wieder unter anderem in Binissalem oder in Jukmajor.
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1: Es ist fast Wochenende, schönen Freitag, 8.33 Uhr. Pia Eschenbach, hallo zusammen. Wir haben hier gleich eine ganze Palette an Partytipps, wo Sie ins Wochenende reinfeiern. Gibt's noch in der nächsten Viertelstunde hier in den Freizeittipps. Baby!

0: the world. Wunderschöner Song. 8.39 Uhr.
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0: Es gibt einen Stau auf der Ringautobahn in Richtung Santani. Kurz bevor es auf die MA19, also die Flughafenautobahn, drauf geht. Höhe Ikea ist aktuell nämlich eine Baustelle. Deshalb staut es sich zurück auf der Ringautobahn. Bis auf Höhe ist da die Balea. Falls Sie außerdem noch was gesehen haben, Staus oder Blitzer heute Morgen auf den Straßen, dann schicken Sie es durch an die Studio WhatsApp 683 500 100. Kommen Sie gut an.
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0: Wo feiern Sie heute den Sommer und das Wochenende auf Mallorca? Die Tipps gibt's jetzt.
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0: Es ist eine riesengroße Party mit drei verschiedenen Bereichen, drei Soundsysteme und drei verschiedene Stilrichtungen. Das gibt's heute Abend alles in der Factoria di So in Santa Maria del Camí. Da gibt's nämlich eine sehr beliebte Eventreihe heute Abend, Bass Variat. Und die findet jetzt auch schon zum 30. Mal da statt. Also die können auf jeden Fall feiern. Dort tanzen sie heute unter anderem zu Reggae und Elektromusik. Los geht's um 18 Uhr. Tickets gibt's ab 10 Euro. Und die Factoria di So ist im Gewerbegebiet Sonjaud in Santa Maria del Camí. Und dann gibt's noch eine weitere Party mit einem Künstler, der ist für seine Mischung aus Hip-Hop und Rap bekannt. Macht auch urban-spanische Sounds. De La Osa. Und nach einem Jahr abseits, jetzt aus dem Rampenlicht, kommt er zurück auf die Bühne. Und er ist heute bei uns auf der Insel im Festivalgelände Estadi in Calviá. Er ist spanischer Rapper und bringt sein neues Album mit, La Madruga. Ist sehr tiefgründig, auch sehr direkt. Start ist um 22 Uhr und Tickets gibt's ab 42 Euro für das Konzert. Alle Infos, Preise, Uhrzeiten lesen Sie alles nochmal ganz in Ruhe nach bei uns auf inselradio.com im Eventkalender.
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2: Im Westen von Deutschland hat die Sonne schon ordentlich Power heute Morgen. Im Norden ist es noch etwas milder, aber insgesamt wird es heute ein sehr heißer Tag in Deutschland bei 31 bis 38 Grad. 21 Grad mit Sonne gibt's in Hamburg, 20 in Berlin, 22 in Leipzig und der Westen, der hat schon ein bisschen mehr drauf, was die Temperaturen betrifft. 26 Grad in Düsseldorf, Frankfurt 23 Grad sowie auch in Stuttgart 23, München 21 Grad und Sonne pur. Schauen wir rüber in die Schweiz. Auch hier freundlich wolkenlos in Zürich, 21 Grad und eine sonnige 22 gibt es heute Morgen in Wien. Einmal der Blick nach Amsterdam, 18 Grad, wolkenlos hier und in London haben wir ein paar harmlose Wölkchen am Himmel, dazu ganz viel Sonne, 20 Grad.
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2: Pausenlos scheint die Sonne heute für die Insel bei 13 Sonnenstunden, sagt der spanische Wetterdienst. Top-Temperatur dazu liegt bei 38 Grad, Regenwahrscheinlichkeit 5%. 38 Grad, dementsprechend gibt es auch heute wieder eine Hitzewarnung in der Farbe Gelb für die Inselmitte und den Norden heute. Es ist auch schon ordentlich heiß. An der Ostküste 28 Grad in Porto Cristo, 28 haben wir auch im Süden in Palma erreicht und im Norden Alcudia liegt bei 26 Grad. Schauen wir noch auf den Inselradio-Wettertrend. Auch für morgen gibt es wieder eine gelbe Wetterwarnung für die Inselmitte. Ab dem Mittag rechnet der spanische Wetterdienst nämlich mit Regen und Gewittern hier auf der Insel. Trotzdem bleibt es heiß, Top-Temperatur 37 Grad und am Sonntag dann wieder überwiegend sonnig.
1: 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Es ist 9 Uhr. 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
3: Im Studio Imme Kasten. Auch in Deutschland brennen gerade tausende Quadratmeter Wald. In der Eifel in Nordrhein-Westfalen etwa müssen deshalb sogar rund 1800 Menschen ihre Häuser verlassen. Mehr dazu von Dirk Justus.
4: Wegen der aktuell vielen Waldbrände bei uns im Land ist die SPD für den Aufbau einer Bundesfeuerwehr. Diese solle bei großen Feuern die lokalen Einsatzkräfte unterstützen, sagte Fraktionsvize Esra Limbacher der Rheinischen Post. Begünstigt werden die Feuer durch Hitze und Trockenheit. 2 Tage hat die Hitze Deutschland wohl noch im Griff, dann könnte Regen hier und da Entspannung bringen.
3: Endspurt bei den Sommerferien. In Sachsen-Anhalt, Sachsen, Thüringen und Schleswig-Holstein geht am Montag die Schule wieder los. Und weil viele aus dem Urlaub zurückkommen, wird es wohl am Wochenende wieder eng auf den Straßen. Rainer Pregler vom ADAC hält es dafür keine gute Idee, die Autobahnen zu verlassen und es über Schleichwege zu versuchen. Er sagt uns:
5: Die Schleichwege sind dann auch wirklich nur schleichend zu bewerkstelligen. Von daher sollte man dann lieber auf der Autobahn bleiben und hin und wieder einen Zwischenstopp einplanen, damit alle gut erholt weiterfahren können.
3: US-Präsident Trump kündigt mal wieder Zölle an, dieses Mal für Drohnen und ihre Bauteile. Bis zu 100% sollen ab dem 3. September fällig werden. Trump will damit die Abhängigkeit der USA vor allem von chinesischen Importen verringern und eine eigene Drohnenindustrie aufbauen. Bei der Leichtathletik-EM in Birmingham hat das deutsche Team den bisher erfolgreichsten Wettkampftag gehabt. Leo Neugebauer gewann Gold im Zehnkampf vor seinem Teamkollegen Niklas Kaul. Gesa Krause wurde Europameisterin über 3000 Meter Hindernis. Bronze ging an Olivia Gürt und Diskuswerfer Hendrik Janssen holte ebenfalls Bronze.
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2: Einen wunderschönen guten Morgen um kurz nach 9. Schönen Freitag. Marisa Jallas ist im Studio. Guten Morgen. Und ich bin Pia Eschenbach. Guten Morgen. Marisa und ich sind uns ziemlich einig. Wir sind jetzt beide nicht so die großen Leseratten. Aber wenn wir lesen, dann am Strand. Was hast du gerade so in Arbeit?
6: Ich lese gerade das Buch Sorry, Aber. Da geht es darum, dass sich Frauen nicht immer für jede Kleinigkeit entschuldigen sollen. Finde ich total toll.
2: Also ein bisschen feministisch,
6: ja,
2: ne? Schon.
6: Auf jeden Fall.
2: Gut, bei
6: Wie
2: mir ist es...
6: Ja?
2: Ich schäme mich fast so ein bisschen dafür, weil ich liebe halt so trashige Mallorca-Krimis.
6: Mhm, auch nicht
2: also
6: schlecht.
2: So irgendein Fall, irgendein runtergerockter Kommissar, der dann auf Mallorca Fälle löst, der dann in Palma unterwegs ist allein. Ich liebe das irgendwie. Eigentlich ist es dann schon auch ein bisschen, ja, fast schon ein bisschen schlecht eigentlich, aber ich liebe das total. Wenn ich dann so Orte erkenne, oh, dann läuft er durch die Kaje Manacor und sich so, oh,
6: da war ich.
2: Also das ist so meine Strandlektüre, so Mallorca-Krimis liebe ich total.

0: 9.10 Uhr, hier ist das Inselradio Mallorca mit der Vorbereitung aufs Wochenende.
1: Wichtig fürs Wochenende
0: ist auf jeden Fall das eingestaubte Karnevalskostüm aus dem Keller holen. Das brauchen Sie morgen in Alaro für den Sommerkarneval. Ab 19 Uhr ziehen da nämlich ganz viele bunte Wagen durch die Straßen. Die sind alle auch thematisch bunt geschmückt. Und von der Menge werden die dort gefeiert und anschließend legen dann auch noch DJs auf ab 22.30 Uhr, da feiern sie einfach gerade weiter. Und das ist alles Teil des Festprogramms, der Festes de San Roque in Alaro jetzt am Wochenende. Also da ist heute dann auch schon Party ab 19.30 Uhr mit einem Holy Fest. Also das ist das, wo dann alle Menschen weiß tragen und dann Trockenfarbe in die Luft werfen. Ab 22 Uhr gibt es dann auch noch eine große Konzertnacht. Also da ist einiges los heute schon in Alaro und generell das ganze Wochenende. Die Details dazu gibt's nochmal auf inselradio.com auf unserer Pinnwand. Und da sehen Sie auch, was heute außerdem dann noch so los ist. Ist nämlich einiges.

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9.26 Uhr am Freitagmorgen mit dem Inselradio. Wir sind in der vierten Hitzewelle in diesem Sommer, sagt der spanische Wetterdienst. Und die Dürre und Trockenheit hat dementsprechend auch Konsequenzen, vor allem für die Wasserversorgung in den Bergen. Der Jahr muss die Wasserversorgung nämlich jetzt stark einschränken. Was das genau heißt, das gibt's gleich bei Marisa Jalas in den Inselradio-Nachrichten nach Kenya Grace mit Strangers.

0: Heute.
1: Eine Minute vor 9:30.
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3: Mit Marisa Challas. Hallo und schönen guten Morgen. Am Flughafen von Palma öffnet heute ein neuer Zugang für Passagiere, die zwischen den Baleareninseln reisen. Der Bereich liegt direkt neben dem bisherigen Zugang, soll die Wege im Terminal aber verkürzen. Wer ohne aufgegebenes Gepäck ankommt, kann weiterhin direkt zur Abflugebene hinausgehen. Für Reisende mit Koffer hingegen gibt es jetzt einen direkteren Weg zur Gepäckausgabe. Der neue Zugang ist Teil des großen Flughafenumbaus. Insgesamt investiert Aena dafür 559 Millionen Euro. Die totale Sonnenfinsternis hat am Mittwoch besonders viele Menschen nach Mallorca und auf die anderen Baleareninseln gelockt. Experten gehen davon aus, dass sich an diesem Tag so viele Einwohner und Urlauber gleichzeitig auf den Inseln aufgehalten haben wie noch nie. Der bisherige Rekord vom vergangenen Jahr liegt bei rund 2 Millionen Menschen auf den Balearen. Ob dieser Wert wirklich geknackt wurde, steht aber erst im November fest. Dann veröffentlicht das Balearische Statistikamt die offiziellen Zahlen. In Deja wird seit heute an mehreren Tagen pro Woche das Wasser abgestellt. Betroffen sind unter anderem die Cala Deja und auch das Hotel La Residencia. Dort wird die Versorgung montags, mittwochs und auch freitags bis auf Weiteres unterbrochen. Nach Angaben der Gemeinde verbraucht Deja derzeit rund 3500 Kubikmeter Wasser pro Woche. Etwa 35% davon werden mit Tankwagen angeliefert. Die Einschränkungen sollen so lange gelten, bis wieder genügend Wasser in den Speichern vorhanden ist und eine stabile Versorgung gewährleistet werden kann.
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3: Auch heute am Freitag wird es wieder heiß bei uns auf der Insel mit einer Top-Temperatur von 38 Grad. Dazu bekommen wir bis zu 13 Sonnenstunden und es bleibt fast den ganzen Tag über wolkenlos. Die Regenwahrscheinlichkeit 5%.
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1: Ordentlich Rückreiseverkehr heute am Flughafen in Palma. Die nächsten Bundesländer in Deutschland starten nämlich am Montag dann jetzt wieder in den Schulalltag. Dazu gehören Sachsen, Sachsen-Anhalt, Schleswig-Holstein und Thüringen. Und jetzt gerade, heute Morgen, das sieht echt sehr interessant aus, da starten nämlich die Flieger in einer Reihe direkt hintereinander von Palma aus, fliegen dann raus aufs Meer, drehen um über Colonia de San Jordi, also den Südosten, und fliegen dann über Porto Colom raus aus mal wirklich einer nach dem anderen. Sieht cool aus. Insgesamt sind es heute 971 Starts und Landungen.
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1: 9.32 Uhr, schönen guten Morgen. Ich bin Pia Eschenbach. Hallöchen aus Palma. Also in Colonia de San Jordi heute Morgen, da ist die Nebenbeschäftigung beim Frühstück, die ganzen Flugzeuge zu tracken, die da über sie hinwegfliegen, wo es für die wohl alle hingeht.

0: 9.38 Uhr, die Ruhe von heute Morgen ist vorbei auf den Straßen in Palma.
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0: Auf der Ringautobahn, also der MA20, da gibt es einen langen Stau in Fahrtrichtung Santani. Und zwar staut es sich ab Höhe Ossimax einmal ganz durch, fast bis auf Höhe Ikea. Dann auf dem Paseo Maritimo gibt es auch stockenden Verkehr heute Morgen in beide Richtungen und außerdem Stau auch auf der MA30 ab Höhe Sonferriol in Richtung Flughafenautobahn. Da brauchen Sie auch länger heute Morgen. Falls Sie außerdem noch was gesehen haben, Staus oder Blitzer, dann schicken Sie es durch an die Studio WhatsApp 683 500 100.
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0: 9.50 Uhr, schönen Freitag.
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0: Sind alle Menschen, die die Sonnenfinsternis vorgestern zu so einem schönen, friedlichen Mega-Event gemacht haben hier auf der Insel. Allein an der Playa de Palma, da haben 60.000 Menschen das Ganze verfolgt, nach Angaben der Behörden auch überwiegend friedlich. Und kurz vor der totalen Sonnenfinsternis, da wurde es dann auch plötzlich ganz ruhig. Alle waren ganz aufmerksam und selbst die Bar- und Restaurantbetreiber haben die Musik ausgemacht, bis dann um Punkt 20.31 Uhr die totale Sonnenfinsternis dann erreicht war und alle total gejubelt haben. Also man kann schon sagen, es war echt emotional und die Urlauber, die wir da so getroffen haben an der Playa de Palma, die waren auch total begeistert.
2: Das war magisch. Wir waren so überrascht. Wir sind auf blauen Dunst hierher. Wir haben das nicht gewusst.
3: Echt Wahnsinn, was hier los war. Ganze Strand voll. Klasse. Werde ich mich in 30 Jahren noch dran erinnern.
4: Sehr krass. Einfach richtig atemberaubend.
5: Weil das auch so groß war und enorm und beeindruckend und das nächste Mal in 55 Jahren ist, was ich garantiert nicht mehr miterleben werde, hat es mich ultra beeindruckt.
2: Die vielen Leute hier und alle waren begeistert. Es wurde geklatscht. Alle haben zusammengehalten. War schön. War einfach richtig schön.
6: Ich hatte so ein bisschen Gänsehaut. Es war echt ein einzigartiges Erlebnis, wenn am helllichten Tag die Sonne dunkel wird und es plötzlich Nacht ist.
4: Sonst fand ich es auch irgendwie schön, die ganzen Leute einfach anzuschauen, wie die mit ihren Brillen da saßen, weil es ein bisschen so wie außerirdischer aussah. Es war irgendwie ganz süß so anzuschauen.
0: Ein Moment also für die Ewigkeit, für alle, die live dabei sein konnten und für alle, die Sonnenfinsternis leider verpasst haben oder sich die schönsten Momente nochmal anschauen wollen. Auf unseren Facebook- und Instagram-Accounts, da haben wir ganz viele Videos und Fotos davon nochmal gepostet.
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1: Ganz viel blauer Himmel heute Morgen über Deutschland, Österreich und der Schweiz. Und dazu wird es heute auch noch heiß. Bei 31 bis 38 Grad, da sind wir jetzt noch nicht ganz angekommen. In Hamburg 24 Grad, ist noch recht angenehm. 23 haben wir in Berlin, dazu gibt es Sonne. In Leipzig 25 Grad, Düsseldorf ist da schon ein bisschen weiter. 28 Grad aktuell hier. Frankfurt, Sonne pur, auch ebenso 26 Grad. Genauso wie in Stuttgart bei 26. München liegt bei 24, auch hier ist es sonnig. Ebenso in der Schweiz, Sonne pur in Zürich, 25 Grad und 24 Grad mit Sonne gibt es dann in Wien. Einmal der Blick nach Prag, 20 Grad sind es hier, wolkenlos und über Oslo hängen ein paar dichtere Wolken, aktuell bedeckt 15 Grad.
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1: Blau und Gelb sind die Farben heute am Himmel über der Insel. Die Top-Temperatur liegt bei 38 Grad. Dazu wolkenlos. Heute Regenwahrscheinlichkeit liegt bei 5%. Und bei 38 Grad Top-Temperatur gibt es auch wieder eine Hitzewarnung. In der Farbe Gelb heute ab dem Mittag für die Inselmitte und den Norden. Wir sind angekommen bei 33 Grad jetzt schon in Manacor. In der Tramuntana Soja zum Beispiel liegt bei 32 Grad und noch unter der 30 ist der Norden, Canpicafort. 29 Grad haben wir hier. Der Inselradio Wettertrend sagt, für morgen gibt es wieder eine gelbe Wetterwarnung für die Inselmitte. Allerdings nicht nur wegen Hitze, sondern auch wegen Regen und Gewittern. Ab dem Mittag rechnet der spanische Wetterdienst dann mit ein paar nassen Stellen. Trotzdem bleibt es morgen auch heiß. Es gibt ebenso eine Hitzewarnung, Top-Temperatur 37 Grad. Und am Sonntag wird es dann überwiegend wieder sonnig und trockener.
0: 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Es ist 10 Uhr. 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
2: Im Studio Imme Kasten. Auch in einigen Regionen in Deutschland brennen aktuell die Wälder begünstigt durch Hitze und Trockenheit. In der Eifel in Nordrhein-Westfalen etwa mussten deshalb sogar 1800 Menschen ihre Häuser verlassen. Dirk Justus berichtet.
3: Die Flammen rücken immer näher an den Ort Hürtgenwald ran und haben bereits etwa 300 Hektar Land zerstört. Rund 300 Einsatzkräfte kämpfen weiter gegen das Feuer. Ein Löschhubschrauber ist im Einsatz. Bundeswehrpanzer zogen Schneisen durch den Wald, um das Feuer aufzuhalten. Und auch in Südeuropa machen Waldbrände den Menschen weiter zu schaffen. In Kroatien und Griechenland wurden hunderte Touristen und Einheimische vor den Flammen in Sicherheit gebracht.
2: Es wird am Wochenende wieder richtig voll auf den Straßen und Autobahnen. In Schleswig-Holstein, Sachsen, Sachsen-Anhalt und Thüringen gehen die Ferien zu Ende. Viele kommen jetzt aus dem Urlaub zurück und das bedeutet Stau. Rainer Prigler vom ADAC.
4: Der ADAC rechnet in der Tat am heutigen Freitag schon mit reichlich Verkehr. Rückreiseverkehr wird aber besonders am Sonntag nochmal die Straßen erheblich belasten, weil wir vier Bundesländer haben, unter anderem Schleswig-Holstein, die Ferienende haben und alles macht sich auf dem Weg nach Hause.
2: Die Bundesregierung sucht nach neuen Impulsen, um die Wirtschaft anzukurbeln. Wie das Handelsblatt berichtet, hat Kanzler Merz einige Wirtschaftsvertreter zur nächsten Kabinettsklausur in 2 Wochen eingeladen. Dabei soll es um Wettbewerbsfähigkeit und Schlüsseltechnologien gehen. Zu diesen Themen will Merz unter anderem mit Siemens-Chef Busch, Handwerkspräsident Dittrich und dem Chef eines KI-Unternehmens sprechen. Bei der Leichtathletik-EM in Birmingham hat das deutsche Team den bisher erfolgreichsten Wettkampftag gehabt. Leo Neugebauer gewann Gold im Zehnkampf vor seinem Teamkollegen Niklas Kaul. Gesa Krause wurde Europameisterin über 3000 Meter Hindernis. Bronze ging an Olivia Gürth und Diskuswerfer Hendrik Janssen holte ebenfalls Bronze.
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1: Es ist 10.03 Uhr. Kommen Sie gut durch diesen Freitag. Ich bin Pia Eschenbach. Guten Morgen. Vielleicht sind Sie ja gerade auf der Suche nach einem schönen Frühstückscafé in Santani oder auch in Poyenza, um den Urlaubstag hier auf Mallorca auch entsprechend zu starten. Mit frisch gepresstem O-Saft zum Beispiel gehört auf jeden Fall dazu. Das Inselradio ist dabei, jetzt mit Shakira und Burna Boy. Dai Dai.

0: 10 nach 10 mit dem Inselradio Mallorca. Einen schönen Freitag.
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0: Leute, die einen dicken Schädel haben, die trifft man nur in Magaluf oder an der Playa de Palma. Wenn es darum geht, einen über den Durst zu trinken, dann kann das ja auch durchaus sein. Aber Leute mit einem dicken Schädel treffen sie morgen auch in Sóller. Und zwar sind dort nämlich die traditionellen Riesenfiguren unterwegs. Die gehören ja hier auf der Insel fast zu jedem Dorffest, Feste schon dazu. Und so ist das auch morgen, wenn in Sóller dann das San Bartomeo-Fest gefeiert wird. Es läuft übrigens noch bis zum 25. August. Und morgen gibt es da dann einen Umzug mit den Riesenfiguren. Und danach auch noch die Kunstnacht Art Sóller auf der Plaza Constitución. Alle Infos dazu und auch noch zu den weiteren Dorffesten, die hier am Wochenende stattfinden und zu den Fidas, das finden Sie wie immer bei uns auf inselradio.com auf unserer Pinnwand.

0: Ihre Begleitung für den Mallorca-Sommer. Hier ist das Inselradio. Und gleich bei uns Carrie Hilson mit I Like. Und sie kommt aus den USA, aber trotzdem hat der Song auch einige Verbindungen nach Deutschland. Der Songtext ist nämlich von zwei Deutschen, David Jost und Robin Grubert. Und Sie kennen sicher auch den Film Zweiohrküken, damals super durch die Decke gegangen von Til Schweiger. Da ist der Song ja auch der Titelsong von dem Film. Spielen wir hier gleich I Like von Carrie Hilson beim Inselradio. Noch vor halb.
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10.25 Uhr am Freitag mit dem Inselradio Mallorca. Es riecht mal wieder rekordverdächtig. Die Sonnenfinsternis vorgestern hat viele neugierige Menschen auf die Insel gelockt. Möglicherweise gibt es deshalb einen neuen Besucherrekord. Alle Einzelheiten dazu gleich nach einem Song in den Nachrichten mit Marisa Challas.

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1: Gleich 10:30.
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3: Mit Marisa Challas. Hallo und schönen guten Tag. Die totale Sonnenfinsternis hat am Mittwoch besonders viele Menschen nach Mallorca und auf die anderen Baleareninseln gelockt. Experten gehen davon aus, dass sich an diesem Tag so viele Einwohner und Urlauber gleichzeitig auf den Inseln aufgehalten haben wie noch nie. Der bisherige Rekord vom vergangenen Jahr liegt bei rund 2 Millionen Menschen auf den Balearen. Ob dieser Wert wirklich geknackt wurde, steht aber erst im November fest. Dann veröffentlicht das Balearische Statistikamt die offiziellen Zahlen. Zu Mariä Himmelfahrt werden auf Mallorca auch in diesem Jahr wieder die traditionellen Yates de la Mare de Deo in den Kirchen aufgebaut, also die Betten der Gottesmutter. Auch in Palmas Kathedrale La Seo laufen bereits die Vorbereitungen für den Feiertag morgen. Heute Abend wird die rund 500 Jahre alte Figur der Mare de Deo Morta in einer Prozession innerhalb der Kathedrale zum Hauptportal gebracht. Dort bleibt sie dann bis zum 22. August zu sehen. Morgen findet außerdem um 10.30 Uhr in der Kathedrale eine Messe statt. Wegen der Feierlichkeiten bleibt die La Seo aber sonst an diesem Tag geschlossen. Kostenloses Handgepäck für Balearen-Residenten auf Flügen zwischen den Balearen und dem spanischen Festland. Das fordert der Reisebüroverband Aviva. Neben einem persönlichen Gegenstand soll auch ein normales Handgepäckstück ohne Aufpreis erlaubt sein. Der Vorsitzende von Aviva, Pedro Fiol, kritisiert, dass Gepäckgebühren teilweise teurer seien als das Flugticket selbst. Für die Balearen-Residenten sei das Flugzeug ein wichtiges Verkehrsmittel, etwa für Arbeit, Studium oder Familienbesuche.
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3: Heute mit 13 Sonnenstunden und einer Top-Temperatur von 38 Grad. Die Regenwahrscheinlichkeit 5%.
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4: Son Macià ist so ein Ort, den hat man jetzt nicht unbedingt auf dem Schirm. Aber heute Abend, da sollten Sie da mal unbedingt vorbeischauen. Da ist nämlich ein Nachtmarkt. Auch nur heute findet er statt. Beginnt ab 19 Uhr richtig schön gemütlich in den kleinen Sträßchen. In dem Ort sind die Stände verteilt mit ganz viel Kunst und Deko, Souvenirs, was es eben auf so einem Nachtmarkt alles so Tolles gibt. Lohnt sich heute auf jeden Fall mal nach Son Macià reinzufahren. Liegt im Osten zwischen Manacor und Felanitx.
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4: 10.32 Uhr, Pia Eschenbach im Studio. Hallo zusammen. Schönen Freitag. Liebe Autofahrer, die gerade auf dem Paseo Marítimo unterwegs sind, wir sind bei Ihnen. Was ist denn da los? Da gibt es gerade ordentlich Stau in beide Richtungen. Es staut sich vom Kongresspalast bis zur Kathedrale. Das ist ein ganz ordentliches Stück. Und in der Gegenrichtung dauert es auch länger. Brauchen Sie ein bisschen Geduld. Höhe La Lonja. Inselradio ist dabei mit Glockenbach und Tom Walker. Home.
5: Oh,

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Es ist der Wurm drin heute Morgen auf dem Paseo Maritimo in Palma. Da brauchen Sie ordentlich viel Geduld. Es staut sich ab der Flughafenautobahn bis hinter die Kathedrale. Und das liegt daran, dass hier heute Morgen mehrere Fähren gleichzeitig abfahren und alle Autos dazu dann auf die Mole jetzt abbiegen müssen. Parallel hat es auch noch einen Unfall gegeben vor einer Stunde circa auf der Ringautobahn, sodass dann viele Autofahrer auf den Paseo Maritimo ausgewichen sind. Also dort gilt aktuell, planen Sie auf jeden Fall besser mehr Zeit ein.

0: 10 vor 11, wir gucken mal, was an den Stränden so los ist heute Morgen.
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0: Bisher sind uns zwei gelbe Flaggen gemeldet, beide wegen schlechter Wasserqualität. Einmal eine davon in Calvià am Strand San Matthias und die andere an der Cala Antena in Manacor. Für den Strandtipp geht's jetzt in den Südwesten der Insel. War für die Sonnenfinsternis noch extrem voll, dieser Strand. Heute ist aber wieder Normalzustand, der Strand in Santa Ponsa. In Reih und Glied stehen da jetzt die Schirme und liegen schon bereit und warten nur auf ihr Handtuch. Der Strand ist riesengroß. Einer der größten im Südwesten mit dem vollen Paket. Es gibt Rettungsschwimmer, es ist ein Sandstrand, es gibt Cafés, Restaurants, Duschen, Toiletten, alles da. Es gibt sogar ein bisschen natürlichen Schatten von den Bäumen, etwas im hinteren Teil des Strandes. Also ist eine tolle Adresse für die ganze Familie, um da einen kompletten Tag von morgens bis abends im Hochsommer zu verbringen. Noch dazu geht's auch ziemlich seicht rein ins Wasser, also top auch für die Kinder da, um ein bisschen rumzuplanschen. Sie können einfach hinfahren mit dem TIB-Bus oder mit dem Auto, geht beides, der Strand liegt direkt im Ort, können Sie also gar nicht verfehlen. Dementsprechend ist es aber eben auch nicht unbedingt die Adresse, wenn Sie jetzt Ruhe und Entschleunigung suchen und am liebsten alleine am Strand sind, dann weichen Sie besser auf eine abgelegene Bucht aus. 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
1: Ein sonniger und heißer Weg ins Wochenende heute in Deutschland bei 31 bis 38 Grad. 26 Grad mit Sonne pur gibt's in Hamburg, genauso wie in Berlin. Leipzig 27 Grad, auch hier wolkenlos. In Düsseldorf 30 Grad, 28 mit Sonne in Frankfurt, Stuttgart 28 ebenso, München 25 Grad, ebenso Sonne pur. Genauso wie in der Schweiz, auch hier scheint die Sonne, 27 Grad haben wir in Zürich und Österreich ebenso blitzeblank geputzter Himmel, in Wien bei 25 Grad. In Lissabon, dichte Wolken haben wir hier, ab und zu mal ein paar Sonnenstrahlen, 23 Grad und es regnet. In Madrid, auf dem spanischen Festland, gibt es ein bisschen Wasser, 28 Grad.
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1: Sonne, Sonne, Sonne, Sonne, soweit das Auge reicht bei uns hier auf der Insel. Top-Temperatur 38 Grad, sagt der spanische Wetterdienst. Regenwahrscheinlichkeit liegt bei 5% heute. Es gilt außerdem eine gelbe Hitzewarnstufe ab dem Mittag dann für die Inselmitte und den Norden. 36 Grad haben wir in Jukmajor, 35 in Manacor und Westküste Sacalobra. Hier sind es noch unter 30 bei 29 Grad im Moment. Schauen wir noch auf den Inselradio-Wettertrend. Für morgen gibt es wieder eine gelbe Wetterwarnung für die Inselmitte. Ab dem Mittag rechnet der spanische Wetterdienst hier nämlich mit Regen und Gewittern. Trotzdem bleibt es morgen auch wieder heiß. Top-Temperatur 37 Grad und am Sonntag wird es dann wieder überwiegend sonnig und trocken.
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2: Im Studio Imme Kasten. Auch in Deutschland brennen gerade tausende Quadratmeter Wald. In der Eifel in Nordrhein-Westfalen etwa müssen deshalb sogar rund 1800 Menschen ihre Häuser verlassen. Mehr dazu von Dirk Justus.
3: Wegen der aktuell vielen Waldbrände bei uns im Land ist die SPD für den Aufbau einer Bundesfeuerwehr. Diese solle bei großen Feuern die lokalen Einsatzkräfte unterstützen, sagte Fraktionsvize Esra Limbacher der Rheinischen Post. Begünstigt werden die Feuer durch Hitze und Trockenheit. Zwei Tage hat die Hitze Deutschland wohl noch im Griff, dann könnte Regen hier und da Entspannung bringen.
2: Schlechte Umfragen und Angst vor weiteren schweren Wahlniederlagen. In der SPD brodelt es. Vor allem an der Basis ist man unzufrieden mit den Parteichefs Klingbeil und Baas. Kritik gibt es vor allem an den beschlossenen Sozialreformen. Der Sparkurs sei politisch falsch, heißt es aus mehreren Landesverbänden. Es gibt sogar Forderungen nach einem Sonderparteitag, um die Spitzenämter eventuell neu zu besetzen. Einer der Initiatoren ist der Berliner Abgeordnete Orkan Özdemir. Er sagt im Ersten:
4: Ich glaube, es ist wichtig, ein Zeichen in die Bevölkerung zu geben, dass die SPD eben nicht blutleer ist und nicht tot ist und nicht resigniert und dass sich hier was bewegt und dass die Dynamik drin ist und dass es innerhalb der SPD relevante Kräfte gibt, die sagen, hier muss sich was verändern.
2: In Deutschlands Autoindustrie arbeiten so wenige Menschen wie seit 2005 nicht mehr. Ende Juni waren es noch 692.000, so das Statistische Bundesamt. Innerhalb eines Jahres fielen mehr als 42.000 Stellen weg. Trotzdem bleibt die Autoindustrie die zweitgrößte Industriebranche in Deutschland. Medaillenregen bei der Leichtathletik-EM in Birmingham. Für das deutsche Team im Zehnkampf gewann Leo Neugebauer Gold vor seinem Teamkollegen Niklas Kaul, der Silber holte. Neugebauer sagte im ZDF:
5: Ich wusste, wie weit ich ungefähr hinter Niklas sein sollte. Hab alles gegeben, um das so zu machen. In den letzten 50 haben mich meine Beine wieder ein bisschen im Stich gelassen, aber ich habe nochmal durchgezogen. Deswegen musste ich schon wieder auf die Ziellinie fallen, aber es hat gereicht. Ich habe auch vor dem Lauf schon gesagt zu Niklas, weißt du, das ist ein Win-Win. Also zwei Medaillen für Deutschland im Zehnkampf ist einfach, es geht gar nicht besser.
2: Im 3000 Meter Hindernislauf holte Gesa Felicitas Krause Gold und Olivia Gürt Bronze. Bronze sicherte sich auch Henrik Janssen im Diskus.
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1: Am Freitagvormittag. Pia Eschenbach ist hier. Hallöchen.
0: Guten Tag, Mallorca.
1: Och, diese schöne Pflanze, die ich da im Mallorca-Urlaub gefunden habe. kann ich doch eigentlich einfach in den Koffer stecken und mitnehmen nach Deutschland. Oder diese ganzen tollen Muscheln, die ich gesammelt habe. Bisschen Sand zur Erinnerung. Passt das alles in den Mallorca-Koffer? Darf ich das denn mitnehmen nach Hause? Die Antworten gibt sie gleich beim Inselradio nach zwei Songs. In unserem Wochenthema hier erstmal Cyril mit Stumbling in

0: Irgendwann geht leider auch der allerschönste Urlaub zu Ende. Hier ist das Inselradio Mallorca. Genau darum geht's bei uns. In dieser Woche im Wochenthema, viele Urlauber möchten sich ja dann gerne mal ein Stück Mallorca mit nach Hause nehmen. Aber was ist da eigentlich erlaubt und was nicht? Das hat sich meine Kollegin Julia Müller mal genauer angeschaut.
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2: Es gibt Sachen, die nicht in den Koffer dürfen. Welche das sind, erklärt uns Fabian Pflanz, der Pressesprecher des Hauptzollamtes Düsseldorf.
3: Zum Beispiel Sand, Stein, Muscheln, da muss man unterscheiden. Zum einen kann es sein, dass das unter den Artenschutz fällt, gerade wenn wir zum Beispiel bei Muscheln sind oder auch bei Schnecken oder Korallen oder dergleichen. Da muss man halt aufpassen, das wäre dann verboten. Die andere Seite wäre allerdings, wenn Sie sagen, Sie wollen schön Stein mit nehmen oder dergleichen, dann sind wir im Bereich des Kulturgutes. Das ist dann allerdings keine Sache des deutschen Zolls, sondern des Landes, dementsprechend Spanien, dass die sagen, dass sie das nicht mit ausführen dürfen und da Verbote bestehen.
2: Auch kleine Mengen, etwa als Souvenir, sind verboten zum Schutz der Natur. Gekaufte Muscheln oder Dekorationen aus dem Souvenirshop sind mit einem Nachweis allerdings erlaubt, also Rechnung aufbewahren. Bei Lebensmitteln sieht das schon ein bisschen entspannter aus, da gibt es keinerlei Probleme. Wie viel Yerbas darf man denn zum Beispiel mitnehmen?
3: Da sind sie eigentlich auch auf der sicheren Seite. Also die Richtmenge innerhalb der EU ist 10 Liter. Das heißt, da können sie auf jeden Fall auch einiges mitnehmen.
2: Na, da kommt man doch eine Weile mit aus. Wenn man sich jetzt doch unsicher ist, wo kann man sich denn gut informieren?
3: Wir haben da zwei Anlaufstellen. Zum einen ist es natürlich zoll.de. Da kann man sich auch über die Freimengen informieren. Also wie viele Zigaretten, wie viel Alkohol, wie viel sonstiger Erzeugnisse man mitbringen kann. Oder aber auch, und das ist die Seite vom Zoll und dem Bundesamt für Naturschutz, artenschutz-online.de. Da kann man dann nach Urlaubsland filtern und dann wird einem genau gesagt, was geschützt ist, was nicht.
2: Also lieber Fotos und Erinnerungen mitnehmen als Naturmaterialien, dann endet der Urlaub auch entspannt.
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0: Genau, 11:30.
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2: Mit Marisa Challas. Hallo und schönen guten Tag. Die totale Sonnenfinsternis hat am Mittwoch besonders viele Menschen nach Mallorca und auf die anderen Baleareninseln gelockt. Experten gehen davon aus, dass sich an diesem Tag so viele Einwohner und Urlauber gleichzeitig auf den Inseln aufgehalten haben wie noch nie. Der bisherige Rekord vom vergangenen Jahr liegt bei rund 2 Millionen Menschen auf den Balearen. Ob dieser Wert wirklich geknackt wurde, steht aber erst im November fest. Dann veröffentlicht das Balearische Statistikamt die offiziellen Zahlen. Mallorcas Inselrat bietet auch in diesem Jahr wieder eine 5-tägige Jugendwanderung über den Camí de Cavalls auf Menorca an. Mitmachen können junge Menschen zwischen 18 und 30 Jahren. Insgesamt gibt es 50 Plätze und die Anmeldung läuft ab heute über die Internetseite des Consell de Mallorca. Die Teilnahme kostet rund 98 Euro. Darin enthalten sind Fähre, Transfer, Unterkunft mit Vollpension, Versicherungen und Betreuung. Gewandert wird dann im September auf mehreren Etappen entlang der Südküste Menorca. Mindestens 20 Menschen sind auf den Balearen nach der totalen Sonnenfinsternis mit Augenverletzungen behandelt worden. Nach Angaben des Gesundheitsdienstes Ibersalud wurden 2 Betroffene in Gesundheitszentren und 18 in Krankenhäusern versorgt. Zusätzlich gingen bei der Notrufzentrale insgesamt 14 Anrufe wegen möglicher Augenverletzungen ein.
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2: Heute wieder mit ganz viel Sonnenschein und einer Top-Temperatur von 38 Grad. Daher gilt auch wieder die Hitzewarnstufe Gelb für die Inselmitte und den Norden. Die Regenwahrscheinlichkeit 5%.
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0: 2-mal Kreuzfahrtbesuch heute bei uns im Hafen von Palma. Gegen 8 Uhr heute Morgen kam die MSC Grandiosa aus Italien hier an. Und noch richtig edler Besuch gegen 9 Uhr, dann ganz leise hier eingefahren. Die Wind Spirit, es ist ein Luxussegelschiff, eine Luxussegeljacht, hat 4 große Masten in der Mitte, erkennen Sie also direkt, mit Platz für 148 Passagiere. Und eigentlich ist die Wind Spirit in Französisch-Polynesien, also in Tahiti, da im Einsatz und fährt dort ihre Runden. Heute dann aber für so einen Tapetenwechsel hier mal bei uns.
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0: Freitagvormittag, Pia Eschenbach hier. Hallo zusammen.
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0: Nicht vergessen, morgen ist auf der Insel Feiertag. Maria Himmelfahrt ist in Spanien Feiertag. Allerdings verkaufsoffen. Also die Supermärkte haben trotzdem geöffnet morgen. Sogar Mercadona.

0: Freitag im Hochsommer auf Mallorca. Hier ist das Inselradio. Gleich mit Musik von den drei Männern aus Mannheim. Klock, klock. Adore ya spielen wir noch vor 12 in voller Länge.
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0: Mallorca feiert den Sommer jetzt am Wochenende. Wo genau? Die Tipps gibt's jetzt.
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0: In Cala Ratllada ist die ganze Woche schon ordentlich Programm. Bei den Festes de Sant Roc. Höhepunkt ist jetzt aber am Wochenende, und zwar am Sonntag. Da gibt es dann um 22 Uhr ein Pyro-Musical am Paseo Marítimo. Und auf der Plaza Castellet in Cala Ratllada, da wird schon heute Abend richtig hart gefeiert. Da startet nämlich um 19 Uhr ein Elektromusikfestival. Dort legen dann den ganzen Abend also ganz verschiedene DJs auf, und das Ganze ist kostenlos für sie. So richtige Dorf-Party-Vibes in Cala Ratllada, lohnt sich das mal mitzunehmen. Und das Kontrastprogramm zu dem Elektromusikfestival gibt's dann mit Ballett. Das Kiewer Ballett ist nämlich zurück in den Theatern und Konzerthäusern Spaniens. Das sind total professionelle Balletttänzer, und die sind heute Abend in Palma und tanzen Schwanensee. Die Vorstellung ist in der Sala Magna, dem großen Saal im Auditorium in Palma. Start ist um 20 Uhr und Tickets gibt's ab 49 Euro. Alle Infos zu den Festen, zu den Fidas, zum Ballett und Konzerten gibt's alles online auf inselradio.com im Eventkalender.
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1: Volle Seen und Freibäder heute in Deutschland. Es wird heiß bei Temperaturen bis zu 38 Grad. 28 Grad haben wir erreicht. In Hamburg dazu Sonne pur, genauso wie in Berlin bei 27. Leipzig wiederum 28 Grad. Düsseldorf 30 Grad messen wir hier, genauso wie in Frankfurt 30 Grad. Hier sind ein paar harmlose Schleierwölkchen am Himmel. 30 Grad messen wir auch in Stuttgart sowie in München. Wolkenlos, Sonne pur bei 26 Grad. Schauen wir rüber in die Schweiz. Ganz vereinzelt. Im Süden gibt es ein paar Regenwolken. In Zürich selber aber nichts davon zu spüren, Sonne pur, 29 Grad. Und auch in Österreich ist es trocken und sonnig, in Wien bei 26 Grad. In Helsinki haben wir ein paar dichtere Wolken dabei, ab und zu aber auch mal ein bisschen Sonne, 18 Grad. Und es regnet in Stockholm, 23 Grad.
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1: Top-Temperatur heute wieder super heiß, 38 Grad für die Insel, Regenwahrscheinlichkeit 5%. Es gibt kaum Wolken am Himmel, 13 Stunden Sonne gibt uns der spanische Wetterdienst durch für heute, sowie eine Hitzewarnstufe gelb ab dem Mittag, also ab jetzt gilt für die Inselmitte und den Norden. Aktuell 36 Grad in Manacor, im Südwesten 33 in Calvià und Zapobla liegt bei 34 Grad jetzt am Mittag. Schauen wir noch auf den Inselradio-Wettertrend. Für morgen gibt es wieder eine gelbe Wetterwarnung für die Inselmitte, allerdings diesmal wegen Regen und Gewittern. Das meldet der spanische Wetterdienst, rechnet morgen mit Regen. Trotzdem bleibt es aber heiß, Top-Temperatur 37 Grad.
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2: Im Studio Imme Kasten. Auch in Deutschland brennen gerade tausende Quadratmeter Wald. In der Eifel, etwa in Nordrhein-Westfalen, mussten knapp 2000 Menschen sogar ihre Häuser verlassen. Die Flammen rücken immer näher an den Ort Hürtgenwald heran. Rund 300 Hektar Land sind bereits zerstört. 300 Einsatzkräfte kämpfen weiter gegen die Flammen. Auch Südeuropa leidet. Unter Waldbränden in Kroatien und Griechenland wurden hunderte Touristen und Einheimische vor den Flammen in Sicherheit gebracht. Hitze und Trockenheit begünstigen die Feuer. Schlechte Umfragen und Angst vor weiteren schweren Wahlniederlagen. In der SPD brodelt es. Vor allem an der Basis ist man unzufrieden mit den Parteichefs Klingbeil und Baas. Kritik gibt es vor allem an den beschlossenen Sozialreformen. Der Sparkurs sei politisch falsch, heißt es aus mehreren Landesverbänden. Es gibt sogar Forderungen nach einem Sonderparteitag, um die Spitzenämter eventuell neu zu besetzen. Einer der Initiatoren ist der Berliner Abgeordnete Orkan Özdemir. Er sagt im Ersten:
3: Ich glaube, es ist wichtig, ein Zeichen in die Bevölkerung zu geben, dass die SPD eben nicht blutleer ist und nicht tot ist und nicht resigniert. Und dass sich hier was bewegt und dass die Dynamik drin ist und dass es innerhalb der SPD relevante Kräfte gibt, die sagen, hier muss sich was verändern.
2: In Deutschlands Autoindustrie arbeiten so wenige Menschen wie seit 2005 nicht mehr. Ende Juni waren es noch 692.000, so das Statistische Bundesamt. Innerhalb eines Jahres fielen mehr als 42.000 Stellen weg. Trotzdem bleibt die Autoindustrie die zweitgrößte Industriebranche in Deutschland. Mathe und Deutsch, das kann man ja lernen, aber auch Glück. Immer mehr Schulen in Deutschland sagen ja. Mehr dazu von Anne Brauer.
4: Ja, und sie schreiben Glück auf den Stundenplan, oft als Wahlpflichtfach in Projektwochen oder integriert in andere Fächer wie Ethik. An mehreren hundert Schulen in Deutschland unterrichten inzwischen speziell fortgebildete Lehrkräfte quasi die Anleitung zum Glücklichsein, etwa Achtsamkeitsübungen oder Teamwork, aber auch die Frage, wie man mit Frust oder Trauer umgeht. Und das natürlich ohne Notendruck. Das soll die Schüler mental stärken und ihnen quasi einen Werkzeugkasten an die Hand geben, um seelisch gesund durchs Leben zu kommen.
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1: Mit Pia Eschenbach, Hallöchen aus dem Studio. Es ist kurz nach 12. Schönen Freitag.
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1: Can Picafort geht am Wochenende wieder auf Entenjagd. Das große Entenfangen steht an, jetzt am Wochenende. Was da alles los ist in Canpiger Fort, das gibt's hier gleich nach 2

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0: Wo versammelt sich die Insel am Wochenende? Wir schauen mal drauf.
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0: ist morgen um 12 Uhr in Cannpickerfort, weil da klingt's dann nämlich genau so. Da kämpfen morgen wieder tausende Menschen um ganz viele knallgelbe Quietscheentchen beim Entenfang. Das ist wirklich eins der verrücktesten Feste hier auf der Insel und Entenfang ist auch wirklich wortwörtlich so zu nehmen. Früher wurden da tatsächlich lebende Enten von Booten aus ins Wasser geworfen. Heute geht es natürlich nicht mehr. Heute sind es eben Quietscheentchen geworden. Es stürzen sich unglaublich viele Menschen dann ins Wasser und versuchen, diese Enten zu fangen. Denn wer eine Ente ergattert, der hat die Chance, einen kleinen Preis dann zu gewinnen. Treffpunkt für das Entenfang ist morgen um 12 Uhr auf der Plaza Marina in Cannpickerfort. Und ganz wichtig natürlich Badesachen und Schwimmhilfen, sowie zum Beispiel eine Luftmatratze oder Poolnudel nicht vergessen. What?

0: Freitagmittag mit dem Inselradio Mallorca. Morgen ist hier Feiertag. Allerdings verkaufsoffen auf Mallorca, denn die Insel feiert Maria Himmelfahrt. Und deshalb gibt es in der Kathedrale auch ordentlich Programm. Wie das aussieht, wie die Insel Maria Himmelfahrt feiert, das um 9:30 in den Nachrichten.
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1: Mit Marisa Challas. Hallo und schönen guten Tag. Zu Mariä Himmelfahrt werden auf Mallorca auch in diesem Jahr wieder die traditionellen Llits de la Mare de Déu in den Kirchen aufgebaut, also die Betten der Gottesmutter. Auch in Palmas Kathedrale La Seo laufen bereits die Vorbereitungen für den Feiertag morgen. Heute Abend wird die rund 500 Jahre alte Figur der Mare de Déu Morta in einer Prozession innerhalb der Kathedrale zum Hauptportal gebracht. Dort bleibt sie dann bis zum 22. August zu sehen. Morgen findet außerdem um 10.30 Uhr in der Kathedrale eine Messe statt. Wegen der Feierlichkeiten bleibt die La Seo aber sonst an diesem Tag geschlossen. Am Tag der Sonnenfinsternis sind vor Mallorca 9 Menschen auf dem Meer gerettet worden. Vor Calapi drohte eine Yacht mit 5 Menschen an Bord zu sinken. Darunter waren auch 2 Kinder. Die Guardia Civil brachte alle sicher an Land. Nur kurz danach fing ein weiteres Boot vor Calapi Feuer. Die 4 Menschen an Bord wurden von anderen Booten aufgenommen. Verletzt wurde niemand. In Deia wird seit heute an mehreren Tagen pro Woche das Wasser abgestellt. Betroffen sind unter anderem die Cala Deia und auch das Hotel La Residencia. Dort wird die Versorgung montags, mittwochs und auch freitags bis auf Weiteres unterbrochen. Nach Angaben der Gemeinde verbraucht Deia derzeit rund 3.500 Kubikmeter Wasser pro Woche. Etwa 35% davon werden mit Tankwagen angeliefert. Die Einschränkungen sollen so lange gelten, bis wieder genügend Wasser in den Speichern vorhanden ist und eine stabile Versorgung gewährleistet werden kann.
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1: Heute mit 13 Sonnenstunden und einer Top-Temperatur von 38 Grad. Die Regenwahrscheinlichkeit 5%.
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2: Pierre Eschenbach im Studio. Einen schönen Freitag, hallo.
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2: Falls heute Morgen zufällig der rote Ferrari dann doch vor der Haustür stande, dann hat das mit den Sternstoppen wohl doch ganz gut geklappt. Es sind ja gerade wieder die Perseidenschauer, also die Sternschnuppen. Höhepunkt ist zwar schon vorbei, aber noch bis zum 24. August sind die Chancen immer noch ganz gut, Sternschnuppen zu sehen.

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0: Alltag heißt, die Clubs sind voll. Welche Partys so stattfinden, das gibt's jetzt mit Sarah Neu.
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2: Heute wird Canpica Fort mal eben zu Canpicafornia. Da gibt's heute Abend nämlich eine große Flower Power Party, also Hippie-Feeling direkt am Meer. Um 20 Uhr startet erstmal eine bunte Parade durch den Ort mit Beatles Tribute Band. Ab 20.30 Uhr wird dann auf der Plaza Cervantes mit Live-Musik und DJs weitergefeiert. Also Blumenkette raus, das bunteste Hippie-Outfit anziehen und ab nach Canpicafornia. Gratismusik, Tanz und Sommerfeeling pur, das gibt's heute auch in Alcudia. Da legen gleich mehrere DJs unter freiem Himmel auf. Los geht's schon um 18 Uhr, Höhepunkt ist dann um 22 Uhr mit DJ Agio und seinen Latin Beats. Die Party findet auf dem Paseo de Pere Ventañol statt und der Eintritt ist frei. Oder Sie schauen im Amor-Club in Palma vorbei. Da ist heute wieder die Bonit, Mallorcas wohl bekannteste Reggaeton-Party. Los geht's um kurz vor Mitternacht. Tickets gibt's online ab 18 Euro und da ist dann auch schon ein Getränk mit dabei. Alle Infos zu diesen Partys und noch ganz viele mehr finden Sie auf inselradio.com zum Nachlesen.
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1: Ja, und da startet Deutschland heute mit einem heißen Sommertag ins Wochenende rein. Viel Sonnenschein bis in die Abendstunden bei 31 bis 38 Grad. Nur so im Norden gibt's vereinzelt mal ein paar Wolken. Es bleibt aber trocken. Aktuell in Berlin bei knapp 29 Grad. Knappe 30 werden aus Dortmund gemeldet. 31 Grad aus Frankfurt und 30 aus München. Auch über der Schweiz wolkenloser Himmel. In Zürich aktuell bei 31 Grad. Und genauso sieht's auch in Österreich aus. In Wien hier sind's aktuell 29.
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1: Ja, auch jetzt am Nachmittag ist es weiterhin brütend heiß auf der Insel. Tagestopptemperatur liegt heute bei 38 Grad. Dazu bekommen wir bis zu 13 Sonnenstunden und es bleibt den ganzen Tag über fast wolkenlos. Regenwahrscheinlichkeit deswegen 5%. Es gibt aber auch wieder eine Hitzewarnstufe und zwar gelb für die Inselmitte und den Norden. Schauen wir um die Insel herum. Aktuell in Alcudia knappe 34 Grad. 35 werden aus Manacor und Porto Cristo gemeldet. 36 sogar aus Andratx und 35 aktuell in Palma. Der Inselradio Wettertrend für die kommenden Tage. Für morgen Samstag gibt's wieder eine gelbe Wetterwarnung und zwar für die Inselmitte. Ab dem Mittag rechnet hier der spanische Wetterdienst nämlich mit Regen und Gewittern. Trotzdem bleibt es heiß. Tagestopptemperatur 37 Grad und am Sonntag gibt's dann wieder überwiegend Sonnenschein.
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2: Im Studio Imme Kasten.
3: Beim großen Waldbrand in der Eifel ist die Lage aktuell stabil. Weitere Evakuierungen seien erst einmal nicht nötig, sagt Dürens Landrat Ralf Nolten. Und das gelte, solange der Wind nicht auffrischt. In Hürtgenwald mussten bereits rund 1800 Menschen ihre Häuser verlassen. Hunderte Einsatzkräfte und auch Löschhubschrauber kämpfen gegen die Flammen. Auch Bundeswehrpanzer und Polizeiwasserwerfer helfen. Erschwert wird die ganze Sache durch Munition aus dem Zweiten Weltkrieg im Boden. Es wird am Wochenende wieder richtig voll auf den Straßen und Autobahnen. In Schleswig-Holstein, Sachsen, Sachsen-Anhalt und Thüringen gehen die Ferien zu Ende. Viele kommen jetzt aus dem Urlaub zurück und das bedeutet Stau. Rainer Prigler vom ADAC.
4: Der ADAC rechnet in der Tat am heutigen Freitag schon mit reichlich Verkehr. Rückreiseverkehr wird aber besonders am Sonntag nochmal die Straßen erheblich belasten, weil wir 4 Bundesländer haben, unter anderem Schleswig-Holstein, die Ferienende haben und alles macht sich auf den Weg nach Hause.
3: Schlechte Umfragen und Angst vor weiteren schweren Wahlniederlagen in der SPD brodelt es. Vor allem an der Basis ist man unzufrieden mit den Parteichefs Klingbeil und Baas. Vor allem die beschlossenen Sozialreformen werden kritisiert und es gibt auch Forderungen nach einem Sonderparteitag, um die Spitzenämter neu zu besetzen. Mathe und Deutsch, das kann man ja lernen, aber auch Glück. Immer mehr Schulen in Deutschland sagen ja. Mehr dazu von Anne Brauer.
5: Ja, und sie schreiben Glück auf den Stundenplan, oft als Wahlpflichtfach in Projektwochen oder integriert in andere Fächer wie Ethik. An mehreren hundert Schulen in Deutschland unterrichten inzwischen speziell fortgebildete Lehrkräfte quasi die Anleitung zum Glücklichsein, etwa Achtsamkeitsübungen oder Teamwork, aber auch die Frage, wie man mit Frust oder Trauer umgeht. Und das natürlich ohne Notendruck. Das soll die Schüler mental stärken und ihnen quasi einen Werkzeugkasten an die Hand geben, um seelisch gesund durchs Leben zu kommen.
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1: Kurz nach 1, schönen Freitagmittag. Hier ist Dominik Hollmann für Sie.
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1: Vielleicht sehnen Sie sich ja auch ab und zu nach einem Strand hier auf der Insel, an dem es noch so richtig schön entspannt und ruhig zugeht. Wenn dem so ist, dann habe ich gleich für Sie einen echten Geheimtipp und zwar im Norden der Insel. Davor starten wir gemeinsam rein ins Wochenende zusammen mit Miles Smith und Drive Safe. Schön, dass Sie mit dabei sind.
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0: Der ist aus dem Jahr 2001, also 27 Jahre alt. Das ist der Wahnsinn. Mary G. Blige, Family Affair.
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0: So, Sie lieben Kunst und haben vielleicht auch ein kleines Händchen für schöne Dinge und suchen aktuell nach einer neuen beruflichen Herausforderung, und zwar im Osten der Insel. Dann sollten Sie jetzt gut zuhören, denn für die wunderschöne Galerie in Arta wird ab sofort eine ganz freundliche, zuverlässige und verkaufsstarke Verstärkung gesucht. Was Sie für diesen Job mitbringen sollen, vor allem eines, echte Freude am Verkauf und vor allem am Umgang mit Kunden. Wenn Sie außerdem Interesse an Kunst haben und ein gepflegtes Auftreten mitbringen und fließend Deutsch und Englisch sowie Grundkenntnisse in Spanisch besitzen, dann passen Sie perfekt in dieses Team. Wichtig ist nur, dass Sie Ihren Wohnsitz bereits auf der Insel haben, idealerweise auch direkt ab sofort starten können. Klingt das nach einem Traumjob für Sie zwischen wunderschönen Kunstwerken? Dann warten Sie nicht lange und senden Sie Ihre Bewerbung direkt per E-Mail, und zwar an laura.hane@galleria-frank-krüger.com. Alle Infos zu diesem Stellenangebot und viele, viele weitere gibt's nochmal zum Nachlesen bei uns im Netz auf inselradio.com.
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0: Mit leisen Schritten geht's jetzt auf in Richtung Wochenende, zusammen mit Kaigo und Tina Turner. What's Love Got to Do With It? Hier beim Inselradio.

0: Das ist der Start ins Wochenende mit dem Inselradio und Leonie zusammen mit Callum Scott. Stay an diesem Freitagmittag. Schluss eventuell mit teuren Extragebühren beim Fliegen. Das fordert jetzt nämlich der Balearische Reisebüroverband Aviva. Das heißt, für Residenten soll Handgepäck auf Flügen zum spanischen Festland künftig wieder komplett kostenlos sein. Warum der Verband die aktuellen Gepäckpreise aber scharf kritisiert und was genau gefordert wird, alle Einzelheiten und weitere Nachrichten von der Insel und dem Rest der Balearen. Gleich hier bei uns gegen 13:30.
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0: Schönen Freitagmittag zusammen. 13:30 ist es mittlerweile.
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3: Mit Marisa Challas. Hallo und schönen guten Tag. Zu Mariä Himmelfahrt werden auf Mallorca auch in diesem Jahr wieder die traditionellen Yets de la Mare de Déu in den Kirchen aufgebaut, also die Betten der Gottesmutter. Auch in Palmas Kathedrale La Seo laufen bereits die Vorbereitungen für den Feiertag morgen. Heute Abend wird die rund 500 Jahre alte

0: Figur der Mare de Deo Morta in einer Prozession innerhalb der Kathedrale zum Hauptportal gebracht. Dort bleibt sie dann bis zum 22. August zu sehen. Morgen findet außerdem um 10.30 Uhr in der Kathedrale eine Messe statt. Wegen der Feierlichkeiten bleibt die Laceo aber sonst an diesem Tag geschlossen. Mindestens 20 Menschen sind auf den Balearen nach der totalen Sonnenfinsternis mit Augenverletzungen behandelt worden. Nach Angaben des Gesundheitsdienstes Ibersalud wurden 2 Betroffene in Gesundheitszentren und 18 in Krankenhäusern versorgt. Zusätzlich gingen bei der Notrufzentrale insgesamt 14 Anrufe wegen möglicher Augenverletzungen ein. Kostenloses Handgepäck für Balearen-Residenten auf Flügen zwischen den Balearen und dem spanischen Festland. Das fordert der Reisebüroverband Aviva. Neben einem persönlichen Gegenstand soll auch ein normales Handgepäckstück ohne Aufpreis erlaubt sein. Der Vorsitzende von Aviva, Pedro Fiol, kritisiert, dass Gepäckgebühren teilweise teurer seien als das Flugticket selbst. Für die Balearen-Residenten sei das Flugzeug ein wichtiges Verkehrsmittel, etwa für Arbeit, Studium oder Familienbesuche.
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0: Heute wieder mit ganz viel Sonnenschein und einer Top-Temperatur von 38 Grad. Daher gilt auch wieder die Hitzewarnstufe Gelb für die Inselmitte und den Norden. Die Regenwahrscheinlichkeit 5%.
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2: Schönen, entspannten Freitagmittag. Ich bin Dominik Kollmann. Schön, dass Sie mit dabei sind.
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2: Und ich sag's Ihnen ganz ehrlich, ich bin ein Fan von schönen, entspannten und vor allem ruhigen Stränden. Und wenn es Ihnen auch so geht, dann habe ich hier gleich einen wirklich guten Geheimtipp, und zwar im Norden unserer Insel. Davor aber erstmal starten wir rein ins Wochenende mit der besten Musik. Lorel ist mit dabei mit Habit. Kurz nach 2:30 ist es mittlerweile.

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2: Das Inselradio am Freitag zusammen mit Chaka Khan und Snoop Dogg. Boogie is in my soul. Und damit starten wir rein ins Wochenende und da ist unter anderem gleich ein Titel von Genesis mit dabei. Und als der Anfang der 90er Jahre veröffentlicht wurde, stürmte er zu Recht im Eiltempo die weltweiten Charts. Genesis mit No Son of Mine gibt's gleich hier bei uns.
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0: In Richtung Wochenende mit dem Inselradio und Kato. Turn the lights off.
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0: So, vielleicht sehnen Sie sich wie ich auch nach einem Strand auf der Insel, an dem es mal richtig schön entspannt und ruhig zugeht. Dann habe ich hier einen echten Geheimtipp und zwar im Norden der Insel für Sie. Und zwar nehme ich Sie mit an den Platja Es Morea Bermel bei Alcudia. Der ist nur gut 1,5 Kilometer vom historischen Ortskern entfernt. Und da liegt sie, diese kleine Oase. Und dieser Strand, der sich über ganze 800 Meter erstreckt, er ist allerdings nur rund 10 Meter breit, das muss man wissen. Dafür bekommen Sie hier aber wirklich die perfekte Mischung aus schönem weißem Sand, aus glasklarem Wasser und echten Naturvibes. Und ein Teil des Strandes ist nämlich noch völlig naturbelassen und dadurch auch ein bisschen steiniger, was dem Ganzen einen ganz eigenen Charme verleiht. Wie sieht es aus vor Ort? Also wer auf der Suche nach Strand liegen, nach Lifeguard oder Wassersportrummel ist, der wird hier tatsächlich nicht fündig. Es gibt direkt am Strand keine Rettungsschwimmer und auch keine Serviceangebote, aber genau das macht, finde ich, den Reiz aus. Es ist fantastisch ruhig, selten überlaufen und einfach ideal für Familien mit Kindern, die in Ruhe schwimmen oder ungestört Burgen im Sand bauen wollen. Mit dem Auto kommen Sie direkt von Alcudia aus hin. Unser kleiner Extra-Tipp noch, da der Strand so nah an Alcudia liegt, lohnt sich tatsächlich auch ein kleiner, wunderschöner Spaziergang von der Stadt aus direkt ans Meer. Also ein wunderbar ruhiger Naturstrand abseits des Trubels, perfekt zum Entschleunigen. 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
2: Ja, in Deutschland darf man sich heute freuen. Da startet man mit Hochsommerwetter ins Wochenende rein. Auch die Temperaturen sind knackig dort. 31 bis 38 Grad. Nur im Norden Deutschlands gibt's vereinzelt mal ein paar Wolken. Aktuell messen wir in Berlin knappe 29 Grad. 30 sind's mittlerweile schon in Kassel. Knappe 32 Grad in München. Und auch in der Schweiz ist es heiß heute. Knappe 32 Grad werden in Bern gemessen. Und auch in Österreich sieht's ähnlich aus. Viel Sonnenschein hier bei knapp 28 Grad.
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2: Brütend heiß ist es heute auch hier wieder bei uns auf der Insel. Viel, viel Sonnenschein bis in die Abendstunden bei einer Tagestoptemperatur von 38 Grad. Deswegen besteht auch wieder eine Hitzewarnstufe und zwar gelb für die Inselmitte und den Norden. Das Ganze bei einer Regenwahrscheinlichkeit von 5% heute. Schauen wir um die Insel, auch hier knackig heiß. Momentan schon in Alcudia knappe 34 Grad. 36 werden aus Manacor und Porto Cristo gemeldet. 35 aus Andratx und aus Palma. Der Inselrad die Wettertrend für die kommenden Tage. Morgen am Samstag gibt es wieder eine gelbe Wetterwarnung für die Inselmitte. Ab dem Mittag rechnet hier nämlich der spanische Wetterdienst mit Regen und Gewittern. Es bleibt allerdings heiß. Tagestemperatur morgen 37 Grad und am Sonntag geht es dann auch wieder überwiegend sonnig durch den Tag.
1: 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Es ist 14 Uhr. 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
3: Im Studio Tom Husse. Beim großen Waldbrand in der Eifel in NRW ist die Lage aktuell stabil. Weitere Evakuierungen sind vorerst nicht nötig, sagt Dürrens Landrat Ralf Neuten. Rund 1800 Menschen aus Hürtgenwald mussten ihre Häuser bislang verlassen und Munition im Boden erschwert die Löscharbeiten zusätzlich. Hürtgenwalds Bürgermeister Stefan Kranen sagte bei NTV:
4: Was mich auf der anderen Seite schon berührt, ist hier der Einsatz der Löschgruppen von weit her überall. Aber auch die Landwirte, Lohnunternehmer, alle unterstützen so wie sie können mit Wasserwässern, mit allem. Der Forst ist im Einsatz. Das zeigt einem, man steht hier nicht alleine. Also das hätte man schon lange aufgeben können.
3: Mathe und Deutsch kann man lernen, aber auch Glück. Immer mehr Schulen in Deutschland sagen ja. Anne Brauer.
5: Ja, und sie schreiben Glück auf den Stundenplan, oft als Wahlpflichtfach in Projektwochen oder integriert in andere Fächer wie Ethik. An mehreren hundert Schulen in Deutschland unterrichten inzwischen speziell fortgebildete Lehrkräfte quasi die Anleitung zum Glücklichsein, etwa Achtsamkeitsübungen oder Teamwork, aber auch die Frage, wie man mit Frust oder Trauer umgeht. Und das natürlich ohne Notendruck. Das soll die Schüler mental stärken und ihnen quasi einen Werkzeugkasten an die Hand geben, um seelisch gesund durchs Leben zu kommen.
3: Schlechte Umfragen und Angst vor weiteren schweren Wahlniederlagen. In der SPD brodelt es ordentlich. Vor allem an der Basis ist man unzufrieden mit den Parteichefs Klingbeil und Baas. Unter anderem die beschlossenen Sozialreformen werden kritisiert. Es gibt auch Forderungen nach einem Sonderparteitag, um die Spitzenämter neu zu besetzen. Es ist zumindest ein kleiner Lichtblick. Die Zahl der Firmenpleiten ist zuletzt etwas gesunken. Im Mai um 2% auf knapp 2000 Fälle. Unterm Strich bleibt die Lage aber angespannt, heißt es von der Deutschen Industrie- und Handelskammer. Gut jeder Fünfte will im Urlaub bewusst auf Smartphone und Social Media verzichten, im Schnitt knapp 3 Tage. Besonders konsequent sind die über 65-Jährigen, fast jeder Dritte plant eine digitale Auszeit. Bei den Jüngeren sind es nur 17%, so eine Bitkom-Umfrage.
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2: Schönen sonnigen Freitagnachmittag. Ich bin Dominik Heumann, kurz nach 2 mittlerweile.
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2: So, starten wir rein ins Wochenende gemeinsam und morgen ist ja auf den Balearen Feiertag. Morgen am 15. August wird in ganz Spanien Maria Himmelfahrt gefeiert, aber es ist kein Grund zur Panik. Sie müssen nicht gleich losrennen und den Wocheneinkauf machen, denn der morgige 15. August ist einer der Tage, die in diesem Jahr offiziell als verkaufsoffene Feiertage auf den Balearen freigegeben wurden. Verpflichtet sind die Läden dazu allerdings nicht. Vor allem die kleineren Geschäfte können deshalb geschlossen bleiben oder auch andere Öffnungszeiten haben, aber die meisten Läden haben morgen auf Mallorca tatsächlich komplett geöffnet. Also rein ins Wochenende mit der besten Musik. Hier sind Jennifer Lopez und David Guetta mit Save Me Tonight.
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0: Schönen Freitagnachmittag, da starten wir rein ins Wochenende.
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0: Ja, das Wochenende klopft an der Tür und wenn Sie noch überlegen, was Sie morgen am Samstag und am Sonntag hier auf der Insel so erleben können, dann habe ich für Sie den tatsächlich perfekten Tipp und zwar im idyllischen Alaro. Starten Sie morgen nämlich ganz spektakulär in den Abend dort. Ab 19 Uhr zieht dort der traditionelle Sommerkarneval mit ganz vielen bunt geschmückten Wägen und ganz viel Musik durch die Straßen. Das ist wirklich ein echtes Spektakel für groß und klein und für alle, die danach noch das Tanzbein schwingen wollen, ab 22.30 Uhr übernehmen mehrere DJs das Pult und sorgen dafür beste Partystimmung bis tief in die Nacht hinein. Und am Sonntag geht es direkt weiter. Der steht nämlich ganz im Zeichen der mallorquinischen Tradition. Da geht es um 10 Uhr morgens los vorm Rathaus mit diesen berühmten traditionellen Volkstänzen. Und im Laufe des Tages gibt es dann unter anderem auch noch eine feierliche Prozession und am Abend dann auch noch ein Theaterstück. Und als krönenden Abschluss der Festtage erwartet sie um Punkt Mitternacht dann auch noch der spektakuläre, feurige Traditionstanz der Teufel. Alle Infos dazu auch bei uns im Netz auf inselradio.com.
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0: 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Ganz sanft starten wir da rein ins Wochenende. Mit Justin Bieber, Love Yourself. Hier beim Inselradio. Dramatische Szenen gab es am Tag der Sonnenfinsternis hier auf der Insel. Vor der Küste von Kala Pi mussten nämlich insgesamt 9 Menschen aus Seenot gerettet werden. Da drohte erst eine Yacht mit Kindern an Bord zu sinken und ein bisschen später geriet dann ein weiteres Boot in Brand. Wie die Rettungsaktionen ausgingen und wie es den Beteiligten geht, mit weiteren Nachrichten von der Insel und dem Rest der Balearen, gibt's gleich für Sie gegen 2:30.
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0: Schönen Freitagnachmittag, 2:30 ist es mittlerweile.
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2: Mit Marisa Challas. Hallo und schönen guten Tag. Am Flughafen von Palma öffnet heute ein neuer Zugang für Passagiere, die zwischen den Baleareninseln reisen. Der Bereich liegt direkt neben dem bisherigen Zugang, soll die Wege im Terminal aber verkürzen. Wer ohne aufgegebenes Gepäck ankommt, kann weiterhin direkt zur Abflugebene hinausgehen. Für Reisende mit Koffer hingegen gibt es jetzt einen direkteren Weg zur Gepäckausgabe. Der neue Zugang ist Teil des großen Flughafenumbaus. Insgesamt investiert Aena dafür 559 Millionen Euro. Am Tag der Sonnenfinsternis sind vor Mallorca 9 Menschen auf dem Meer gerettet worden. Vor Calapi drohte eine Yacht mit 5 Menschen an Bord zu sinken. Darunter waren auch 2 Kinder. Die Guardia Civil brachte alle sicher an Land. Nur kurz danach fing ein weiteres Boot vor Calapi Feuer. Die 4 Menschen an Bord wurden von anderen Booten aufgenommen. Verletzt wurde niemand. Mallorcas Inselrat bietet auch in diesem Jahr wieder eine 5-tägige Jugendwanderung über den Camí de Cavalls auf Menorca an. Mitmachen können junge Menschen zwischen 18 und 30 Jahren. Insgesamt gibt es 50 Plätze und die Anmeldung läuft ab heute über die Internetseite des Consell de Mallorca. Die Teilnahme kostet rund 98 Euro. Darin enthalten sind Fähre, Transfer, Unterkunft mit Vollpension, Versicherungen und Betreuung. Gewandert wird dann im September auf mehreren Etappen entlang der Südküste Menorca.
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2: Heute mit 13 Sonnenstunden und einer Top-Temperatur von 38 Grad. Die Regenwahrscheinlichkeit 5%.
0: Danke dir.
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0: So, mit

0: leisen Schritten geht's in Richtung Wochenende. Ich bin Dominik Kollmann und begleite Sie.
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0: Und morgen ist nicht nur hier bei uns auf der Insel, sondern auch auf dem Rest der Balearen ja Feiertag. Aber kein Grund zur Panik. Sie müssen nicht sofort losrennen und den Wochenendeinkauf machen, denn die Geschäfte haben offen. Morgen ist nämlich offiziell der verkaufsoffene Feiertag, den die Balearen freigegeben haben. Starten wir rein ins Wochenende mit viel Musik und Sarah Larsson. Memory Lane. Kurz nach 2:30 ist es.
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0: Hallo, bist du noch dran?
1: Uwe Ochsenknecht hier beim Inselradio. Pech gehabt zum Start ins Wochenende. Und da gibt es bei mir gleich einen Bass, der sofort in die Beine geht und einen Song, den einfach die ganze Welt mitsingen kann. Als das italienische Eurodance-Projekt Corona den 1993 rausgehauen haben, gab es tatsächlich auf den Tanzflächen kein Halten mehr. Also gleich auch bei uns Corona mit The Rhythm of the Night.
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0: Schönen Freitagnachmittag mit dem Inselradio und den Glass Animals. Heat Waves.
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1: Ja, und da startet Deutschland heute mit einem heißen Sommertag ins Wochenende rein. Viel Sonnenschein bis in die Abendstunden bei 31 bis 38 Grad. Nur so im Norden gibt's vereinzelt mal ein paar Wolken. Es bleibt aber trocken. Aktuell in Berlin bei knapp 29 Grad. Knappe 30 werden aus Dortmund gemeldet. 31 Grad aus Frankfurt und 30 aus München. Auch über der Schweiz wolkenloser Himmel. In Zürich aktuell bei 31 Grad. Und genauso sieht's auch in Österreich aus. In Wien hier sind's aktuell 29.
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1: Ja, auch jetzt am Nachmittag ist es weiterhin brütend heiß auf der Insel. Tagestopptemperatur liegt heute bei 38 Grad. Dazu bekommen wir bis zu 13 Sonnenstunden und es bleibt den ganzen Tag über fast wolkenlos. Regenwahrscheinlichkeit deswegen 5%. Es gibt aber auch wieder eine Hitzewarnstufe und zwar gelb für die Inselmitte und den Norden. Schauen wir um die Insel herum. Aktuell in Alcudia knappe 34 Grad. 35 werden aus Manacor und Porto Cristo gemeldet. 36 sogar aus Andratx und 35 aktuell in Palma. Der Inselradio Wettertrend für die kommenden Tage. Für morgen Samstag gibt es wieder eine gelbe Wetterwarnung und zwar für die Inselmitte. Ab dem Mittag rechnet hier der spanische Wetterdienst nämlich mit Regen und Gewittern. Trotzdem bleibt es heiß. Tagestopptemperatur 37 Grad und am Sonntag gibt es dann wieder überwiegend Sonnenschein.
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2: Im Studio Tom Husse. Zahlreiche Waldbrände machen Europa aktuell zu schaffen. Begünstigt durch Hitze und Trockenheit brennt es etwa in der Eifel in NRW. Dort mussten in der Gemeinde Hürtgenwald 1.800 Menschen ihre Häuser verlassen. Aktuell ist die Lage dort aber stabil. Weitere Evakuierungen sind vorerst nicht notwendig, heißt es von den Behörden. Und auch in Griechenland und Kroatien wurden Urlauber und Einheimische vor Feuern in Sicherheit gebracht, zusammen 2.500 Menschen. Die SPD-Chefs Klingbeil und Baas geraten in ihrer Partei unter Druck. Grund sind schlechte Umfragewerte und die Angst vor einem erneuten Wahldesaster, etwa bei der kommenden Landtagswahl in Sachsen-Anhalt. Scharfe Kritik kommt von der Basis, zum Beispiel an den Sozialreformen der Bundesregierung. Es gibt Forderungen nach einem Sonderparteitag, der über den Parteivorsitz entscheiden soll. Ex-SPD-Gesundheitsminister Lauterbach ist damit nicht einverstanden. Er sagte in der ARD:
3: Da einen Sonderparteitag zu fordern, ist einfach nicht angemessen. Wir sind mitten in einem riesigen Reformprozess. Deutschland also hat ein riesiges Problem mit dem Wirtschaftswachstum. Die Kritik ist einfach also aus meiner Sicht überzogen, ungerechtfertigt und kommt zur Unzeit.
2: Im sächsischen Erzgebirge ist ein Hubschrauber abgestürzt. Der Pilot kam dabei ums Leben. Er war zum Kalken des Waldbodens unterwegs und stürzte in ein Waldgebiet. Arbeiter holten den Piloten aus dem brennenden Hubschrauber. Er starb aber noch an der Absturzstelle. Die Ursache muss noch geklärt werden. Kann man lernen, glücklich zu sein? Mehrere hundert Schulen in Deutschland setzen mittlerweile darauf und schreiben Glück auf den Stundenplan, oft als Wahlpflichtfach oder integriert in andere Fächer wie Ethik. Zum Beispiel mit Achtsamkeitsübungen und Teamwork sollen die Schüler mental gestärkt werden. Endspurt bei den Sommerferien. In Schleswig-Holstein, Sachsen-Anhalt, Sachsen und Thüringen geht am Montag die Schule wieder los. Und weil viele aus dem Urlaub zurückkommen, wird es am Wochenende wieder eng auf den Straßen. Der ADAC rechnet mit vielen Staus, vor allem am Sonntag.
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1: Schönen Freitagnachmittag, hier ist Dominik Kollmann. Ich bringe Sie rein ins Wochenende und berichte gleich über Leute mit einem dicken Schädel. Die können Sie morgen am Samstag nämlich in Sierre treffen. Was es damit auf sich hat, das verrate ich Ihnen gleich. Mit der besten Musik rein ins Wochenende. Purple Disco Machine sind mit dabei. All My Life. Kurz nach drei ist es.

0: Auf ins Wochenende mit dem Inselradio und Roberta Fautig. Second Love.
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0: Also Leute mit einem dicken Schädel trifft man hier auf der Insel eigentlich nur in Magaluf oder an der Playa del Palma. Naja, wenn es darum geht, mal ordentlich über den Dusch zu trinken, dann mag das stimmen. Aber so richtige Dickköpfe treffen sie morgen am Samstag auch im idyllischen Sóller. Dort sind nämlich mal wieder die traditionellen Riesenfiguren unterwegs. Die gehören auf Mallorca einfach zu jedem echten Patronatsfest dazu. Und morgen am Samstag ganz besonders, wenn in Sóller das große Fest gefeiert wird. Das läuft übrigens noch bis zum 25. August. Und das morgige Programm, das hat es tatsächlich in sich. Denn nach dem bunten Umzug der Riesenfiguren verwandelt sich dort am Abend auch noch ein Open-Air-Atelier für die beliebte Kunstnacht Art Sóller. Also ein fantastisches Ausflugsziel für den morgigen Samstag. Alle Infos dazu sowie zu den vielen weiteren Dorffesten an diesem Wochenende finden Sie auch wie gewohnt bei uns im Netz auf der Pinnwand inselradio.com.
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0: Da starten wir rein ins wohlverdiente Wochenende mit Taylor Swift und dem Inselradio und Nachrichten von der Insel und dem Rest der Balearen. Unter anderem gibt es hier nämlich auch gute Nachrichten, und zwar für alle Inselhopper. Denn hier am Flughafen von Palma gibt es ab heute deutlich kürzere Wege. Da gibt es einen neuen Terminalzugang, und der soll quasi das Reisen zwischen den Baleareninseln ab sofort viel entspannter machen. Die Einzelheiten dazu und alles weitere Wichtige von der Insel gleich hier bei uns wieder gegen 3:30.
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0: Schönen Freitagnachmittag zusammen mit dem Inselradio. 3:30 ist es mittlerweile.
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2: Mit Marisa Challas. Hallo und schönen guten Tag. Am Flughafen von Palma öffnet heute ein neuer Zugang für Passagiere, die zwischen den Baleareninseln reisen. Der Bereich liegt direkt neben dem bisherigen Zugang, soll die Wege im Terminal aber verkürzen. Wer ohne aufgegebenes Gepäck ankommt, kann weiterhin direkt zur Abflugebene hinausgehen. Für Reisende mit Koffer hingegen gibt es jetzt einen direkteren Weg zur Gepäckausgabe. Der neue Zugang ist Teil des großen Flughafenumbaus. Insgesamt investiert Aena dafür 559 Millionen Euro. Die totale Sonnenfinsternis hat am Mittwoch besonders viele Menschen nach Mallorca und auf die anderen Baleareninseln gelockt. Experten gehen davon aus, dass sich an diesem Tag so viele Einwohner und Urlauber gleichzeitig auf den Inseln aufgehalten haben wie noch nie. Der bisherige Rekord vom vergangenen Jahr liegt bei rund 2 Millionen Menschen auf den Balearen. Ob dieser Wert wirklich geknackt wurde, steht aber erst im November fest. Dann veröffentlicht das Balearische Statistikamt die offiziellen Zahlen. In Deja wird seit heute an mehreren Tagen pro Woche das Wasser abgestellt. Betroffen sind unter anderem die Cala Deja und auch das Hotel La Residencia. Dort wird die Versorgung montags, mittwochs und auch freitags bis auf Weiteres unterbrochen. Nach Angaben der Gemeinde verbraucht Deja derzeit rund 3500 Kubikmeter Wasser pro Woche. Etwa 35% davon werden mit Tankwagen angeliefert. Die Einschränkungen sollen so lange gelten, bis wieder genügend Wasser in den Speichern vorhanden ist und eine stabile Versorgung gewährleistet werden kann.
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2: Heute wieder mit ganz viel Sonnenschein und einer Top-Temperatur von 38 Grad. Daher gilt auch wieder

0: Die Hitzewarnstufe gelb für die Insel Mitte und den Norden. Die Regenwahrscheinlichkeit 5%.
1: Danke dir.
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1: So, 971 Starts und Landungen heute insgesamt auf der Insel. Der Flughafen Palma brummt auch an diesem Freitagnachmittag gehörig. Auf den Radarschirmen und auf den Live-Tafeln der Insel ist ordentlich Bewegung im Urlaubsverkehr. Zum Beispiel die Eurowings-Maschine nach München, die macht sich gerade fertig für den späten Nachmittag, ist die geplant, geht voraussichtlich um 16.10 Uhr ab Palma zurück in die bayerische Landeshauptstadt. Im Ankunftsbereich ist währenddessen auch eine Eurowings-Maschine im Anflug, und zwar aus Köln-Bonn, bringt frische Urlauber auf die Insel und landet pünktlich am Nachmittag gegen 15.35 Uhr, also in ein paar Minuten, hier in Palma. Ja, und wenn Sie sich über weitere Flüge am Flughafen Palma informieren möchten, dann klicken Sie sich gerne rein bei uns im Netz. Unseren Airport Report gibt es ganz frisch und jederzeit auch online auf inselradio.com.
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1: Schönen Freitagnachmittag um kurz nach 3:30. Ich bin Dominik Kollmann und ich bringe Sie rein ins wohlverdiente Wochenende hier auf der schönsten Insel der Welt. Zusammen mit ihm hier, Alex Warren und seine aktuelle Single Fever Dream.

0: auf ins Wochenende mit dem Inselradio am Freitagnachmittag. Und am besten drehen Sie Ihre Lautsprecher gleich noch mal ein bisschen lauter und holen sich die Magie der wahrscheinlich berühmtesten Metropole der Welt ins Radio. Stimme und ein Song für die Ewigkeit und eine Hymne, die weltweit Millionen Menschen inspiriert. Alicia Keys gleich mit Empire State of Mind.
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0: Alicia Keys hier beim Inselradio Empire State of Mind.
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0: Liebling der Woche sind unserer Meinung nach wir Menschen, und zwar die, die die Sonnenfinsternis in dieser Woche zu einem sehr friedlichen Mega-Event gemacht haben. Allein an der Playa del Palma haben 60.000 Menschen dieses Naturschauspiel verfolgt, nach Angaben der Behörden auch überwiegend friedlich. Kurz vor der totalen Sonnenfinsternis wurde es dann total ruhig. Selbst die Bar und die Restaurantbetreiber haben die Musik ausgemacht und runtergedreht, bis dann um Punkt 20.31 Uhr die totale Sonnenfinsternis erreicht wurde und Jubel ausbrach. Hören Sie mal. Ich sag's Ihnen ganz ehrlich, mir wird es auch für Ewigkeiten in Erinnerung bleiben. Ein Event quasi mit ganz vielen Emotionen und ausschließlich glückliche Gesichter und Stimmen.
2: Es war magisch. Wir waren so überrascht. Wir sind auf blauen Dunst hierher. Wir haben das nicht gewusst.
3: Echt Wahnsinn, was hier los war. Ganze Strand voll. Klasse. Werde ich mich in 30 Jahren noch dran erinnern.
4: Sehr krass. Einfach richtig atemberaubend.
5: Weil das auch so groß war und enorm und beeindruckend und das nächste Mal in 55 Jahren ist, was ich garantiert nicht mehr miterleben werde, hat's mich ultra beeindruckt.
2: Wie vielen Leute hier und alle waren begeistert. Es wurde geklatscht, alle haben zusammengehalten. War schön, war einfach richtig schön.
6: Ich hatte so ein bisschen Gänsehaut. Es war echt ein einzigartiges Erlebnis, wenn am helllichten Tag die Sonne dunkel wird und es plötzlich Nacht ist.
4: Sonst fand ich es auch irgendwie schön, die ganzen Leute einfach anzuschauen, die mit ihren Brillen da saßen, weil es ein bisschen so wie Außerirdische aussah. Es war irgendwie ganz süß so anzuschauen.
0: Man muss wirklich sagen, es war so ein Moment für die Ewigkeit, zumindest für alle die, die live dabei sein konnten. Und für alle, die Sonnenfinsternis verpasst haben oder sich die schönsten Momente nochmal anschauen wollen, auf unseren Facebook- und Instagram-Accounts haben wir nochmal ganz viele Videos und Fotos gepostet.

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1: Ja, in Deutschland darf man sich heute freuen. Da startet man mit Hochsommerwetter ins Wochenende rein. Auch die Temperaturen sind knackig dort. 31 bis 38 Grad. Nur im Norden Deutschlands gibt es vereinzelt mal ein paar Wolken. Aktuell messen wir in Berlin knappe 29 Grad. 30 sind es mittlerweile schon in Kassel. Knappe 32 Grad in München. Und auch in der Schweiz ist es heiß heute. Knappe 32 Grad werden in Bern gemessen. Und auch in Österreich sieht es ähnlich aus. Viel Sonnenschein hier bei knapp 28 Grad.
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1: Brütend heiß ist es heute auch hier wieder bei uns auf der Insel. Viel, viel Sonnenschein bis in die Abendstunden bei einer Tagestoptemperatur von 38 Grad. Deswegen besteht auch wieder eine Hitzewarnstufe und zwar gelb für die Inselmitte und den Norden. Das Ganze bei einer Regenwahrscheinlichkeit von 5% heute. Schauen wir um die Insel, auch hier knackig heiß. Momentan schon in Alcudia knappe 34 Grad. 36 werden aus Manacor und Porto Cristo gemeldet, 35 aus Andratsch und aus Palma. Der Insel die Wettertrend für die kommenden Tage. Morgen am Samstag gibt es wieder eine gelbe Wetterwarnung für die Inselmitte. Ab dem Mittag rechnet hier nämlich der spanische Wetterdienst mit Regen und Gewittern. Es bleibt allerdings heiß. Tagestemperatur morgen 37 Grad und am Sonntag geht es dann auch wieder überwiegend sonnig durch den Tag.
0: 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Es ist 16 Uhr. 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
2: Im Studio Tom Husse. Die Waldbrandlage in der Eifel in Nordrhein-Westfalen ist aktuell stabil. Weitere Evakuierungen sind vorerst nicht nötig. Rund 1800 Menschen aus der Gemeinde Hirtgenwald mussten bislang ihre Häuser verlassen. Der Sprecher der Feuerwehr im Kreis Düren, Peter Bentgen, sagte bei NTV:
3: Wir haben wieder über 30 Grad prognostiziert hier für den Standort, 38 Grad. Wir haben eine 30-prozentige Luftfeuchte und Windgeschwindigkeiten über 30 Kilometer. Das ist für uns Feuerwehrleute immer so eine Situation, die gefährlich ist. Gefährlich einmal, weil eine sehr schnelle Brandausbreitung möglich ist und wir natürlich auch aufpassen müssen auf unsere Einsatzkräfte, die unmittelbar am Feuersaum arbeiten.
2: Außerdem erschwert Munition im Boden die Löscharbeiten zusätzlich. Die Debatte um die Widerspruchsregelung bei der Organspende kommt zurück in den Bundestag. Eine parteiübergreifende Gruppe von rund 250 Abgeordneten hat jetzt einen Gesetzentwurf eingereicht. Finn Riebesel, Freundlieb.
4: Politiker von SPD, Union, Grüne und Linke setzen sich für die Widerspruchsregelung ein. Wer einer Organspende zu Lebzeiten nicht widerspricht, soll grundsätzlich als Spender gelten. Bisher ist eine ausdrückliche Zustimmung nötig. Der Bundestag hatte die Widerspruchsregelung vor 6 Jahren abgelehnt. Ein neuer Anlauf vor 2 Jahren scheiterte mit dem Aus der Ampelkoalition. Im September soll der neue Antrag erstmals im Bundestag beraten werden. Mehr als 8000 Menschen warten derzeit in Deutschland auf ein Spenderorgan.
2: Es wird am Wochenende wieder richtig voll auf den Straßen und Autobahnen. In Sachsen, Sachsen-Anhalt, Thüringen und Schleswig-Holstein gehen die Ferien zu Ende. Viele kommen jetzt noch aus dem Urlaub zurück. Und das bedeutet Stau. Die Deutsche Bahn will keinen Platz für neue Wettbewerber machen und zieht deshalb vor Gericht. Hintergrund ist ein Beschluss der Bundesnetzagentur, dass auf stark ausgelasteten Strecken mindestens 2 Fernverkehrsanbieter fahren sollen. Ab 2028 will der italienische Anbieter Italo in Deutschland starten. Ein Delfin schwimmt aktuell durch die Kanäle in Venedig. Bürgermeister Venturini hat in den sozialen Medien ein Video von dem Tier gepostet, zwischen Gondeln direkt vor der Rialto-Brücke. Der Bürgermeister bittet darum, Rücksicht auf den Delfin zu nehmen.
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1: 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Bereiten Sie schon mal Ihre Badesachen vor. Ich nehme Sie nämlich nicht nur ins Wochenende mit, sondern auch gleich noch in den tiefen Süden der Insel, in eine ganz tolle Gemeinde. Da wartet nämlich ein echter Geheimtipp für alle, die das authentische Mallorca suchen. Mehr dazu gleich bei mir in ein paar Minuten. Ich bin Dominik Kollmann und bringe Sie rein ins Wochenende mit der besten Musik. Calvin Harris ist mit dabei. Promises. Kurz nach 4 ist es.

0: Das Inselradio am Freitagnachmittag mit Miles. Ich kenne das auch.
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0: So, machen Sie, legen Sie die Badesachen bereit. Ich nehme Sie heute mit und zwar in den tiefen Süden der Insel. Genauer gesagt nach Calonia de San Giorgi. Dort wartet ein echter Geheimtipp für alle, die das authentische Mallorca suchen. Und zwar Cala Galeota. Vergessen Sie riesige Sandwüsten. Diese kleine, charmante Bucht ist gerade mal 30 Meter lang und 9 Meter breit. Das Besondere, da badet man tatsächlich an der Seite mit den Einheimischen. Unter dem Jahr ist es da wunderbar ruhig. Einzige Ausnahme, wenn Anfang August dort die großen Sommerfeste steigen, dann verwandelt sich die Promenade rund um die Bucht in eine richtig schöne, fröhliche Festmeile. Anfahrt und Verpflegung, ganz einfach. Die Anreise ist relativ einfach. Die Route ist nämlich bestens ausgeschildert und Ihr Auto können Sie völlig kostenlos nur ein paar Meter vom Strand entfernt parken. Wer lieber entspannt mit dem Bus kommt, die nächste Haltestelle liegt gerade mal 200 Meter weit weg. Ja, und für den Hunger muss man auch nicht weit laufen. Direkt an der Uferpromenade und im Ort gibt es ganz viele tolle Restaurants, von denen einige sogar fangfrischen Fisch direkt aus den lokalen Gewässern auf den Tellern zaubern. Also klein, fein und herrlich lokal. Ein wunderschönes Fleckchen Erde für alle, die dem großen Tourismusrummel entfliehen und mallorquinischen Flair genießen wollen. Den aktuellen Wettercheck und die schönsten Buchten der Insel gibt es wie immer auch direkt bei uns im Netz einzusehen auf inselradio.com.
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0: Die guten alten Tage, good old days, Chris, das ist Randy, an diesem Freitagnachmittag zum Start ins Wochenende hier beim Inselradio. Ein Himmelsspektakel schreibt Geschichte, kann man sagen, denn die totale Sonnenfinsternis am Mittwoch hier auf der Insel und auch auf den Nachbarinseln hat wohl einen historischen Besucherrekord beschert. Experten vermuten nämlich, dass sich noch nie so viele Menschen gleichzeitig auf den Balearen aufgehalten haben. Einzelheiten dazu und alles weitere Wichtige von der Insel und dem Rest der Balearen hier bei uns wieder gegen 16:30.
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0: Da geht's rein ins Wochenende mit dem Inselradio. 16:30 ist es mittlerweile.
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2: Mit Marisa Challas. Hallo und schönen guten Tag. Die totale Sonnenfinsternis hat am Mittwoch besonders viele Menschen nach Mallorca und auf die anderen Baleareninseln gelockt. Experten gehen davon aus, dass sich an diesem Tag so viele Einwohner und Urlauber gleichzeitig auf den Inseln aufgehalten haben wie noch nie. Der bisherige Rekord vom vergangenen Jahr liegt bei rund 2 Millionen Menschen auf den Balearen. Ob dieser Wert wirklich geknackt wurde, steht aber erst im November fest. Dann veröffentlicht das Balearische Statistikamt die offiziellen Zahlen. Zu Mariä Himmelfahrt werden auf Mallorca auch in diesem Jahr wieder die traditionellen Yates de la Mare de Deo in den Kirchen aufgebaut, also die Betten der Gottesmutter. Auch in Palmas Kathedrale La Seo laufen bereits die Vorbereitungen für den Feiertag morgen. Heute Abend wird die rund 500 Jahre alte Figur der Mare de Deo Morta in einer Prozession innerhalb der Kathedrale zum Hauptportal gebracht. Dort bleibt sie dann bis zum 22. August zu sehen. Morgen findet außerdem um 10.30 Uhr in der Kathedrale eine Messe statt. Wegen der Feierlichkeiten bleibt die La Seo aber sonst an diesem Tag geschlossen. Kostenloses Handgepäck für Balearen-Residenten auf Flügen zwischen den Balearen und dem spanischen Festland. Das fordert der Reisebüroverband Aviva. Neben einem persönlichen Gegenstand soll auch ein normales Handgepäckstück ohne Aufpreis erlaubt sein. Der Vorsitzende von Aviva, Pedro Fiol, kritisiert, dass Gepäckgebühren teilweise teurer seien als das Flugticket selbst. Für die Balearen-Residenten sei das Flugzeug ein wichtiges Verkehrsmittel, etwa für Arbeit, Studium oder Familienbesuche.
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2: Heute mit 13 Sonnenstunden und einer Top-Temperatur von 38 Grad. Die Regenwahrscheinlichkeit 5%.
0: Danke dir.
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0: Heute am Freitag im Hafen von Palma ist wieder einiges los. Wir haben nämlich zwei absolut spektakuläre, aber komplett unterschiedliche Schiffe zu Gast. Und zwar einmal die Gigantin, wie man sagt, die MSC Grandiosa. Das ist ein wahrer Riese der Meere, liegt seit 8 Uhr in der Früh am Kai, kommt aus Italien. Und das Highlight an Bord, neben einem Mini- und Junior-Club für die kleinen Gäste, bietet die Grandiosa eine exklusive Show sowie einen gigantischen LED-Himmel über der Indoor-Promenade. Um 21 Uhr heißt es dann wieder leinenlos mit Kurs auf Barcelona. Dann die Elegante, die Wind Spirit, die ist auch noch zu Gast. Wer es ein bisschen kleiner und ein bisschen romantischer mag, der kommt ebenfalls auf seine Kosten. Seit 9 Uhr liegt nämlich die traumhafte Segeljacht Wind Spirit im Hafen, die heute Morgen eingelaufen ist. Der wunderschöne Viermaster strahlt komplett in Weiß und besticht durch ein edles Holzdeck. Gegen 17 Uhr, also ja, knappe halbe Stunde noch, dann setzt

0: setzen sich auf ihre Reise fort, und zwar in Richtung Valencia. Wenn Sie sich selbst ein Bild in der Lage im Hafen von Palma machen wollen, klicken Sie gerne mal rein auf unsere Inselradio-Webcam. Die macht auch im Hafen von Palma Halt. Finden Sie bei uns im Netz auf inselradio.com.
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0: Schönen Freitagnachmittag Mallorca. Ich bin Dominik Kollmann. Ich bringe Sie rein ins Wochenende mit der besten Musik. Kurz nach 16:30 ist es.

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Auch mittlerweile ein richtiger Klassiker, Dido, White Flag. Hier beim Inselradio am Freitag, Spätnachmittag. Und am besten, Sie lehnen sich gleich nur ein bisschen mehr zurück, schalten den Alltag ab und drehen das Radio ein kleines Stückchen lauter, denn hier kommt gleich die ultimative Hymne für alle Sonnenanbeter da draußen.

0: Super High, Following the Sun. Gleich hier bei mir beim Inselradio.
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0: Kaigo an diesem Freitagspätnachmittag beim Inselradio mit Save My Love. Und was veranstaltungsmäßig am Wochenende auf der Insel los ist, das hören Sie jetzt.
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2: Heute wird Cantica Ford mal eben zu Cantica Fornia. Da gibt's heute Abend nämlich eine große Flower Power Party, also Hippie-Feeling direkt am Meer. Um 20 Uhr startet erstmal eine bunte Parade durch den Ort mit Beatles Tribute Band. Ab 20.30 Uhr wird dann auf der Plaza Cervantes mit Live-Musik und DJs weitergefeiert. Also Blumenkette raus, das bunteste Hippie-Outfit anziehen und ab nach Cantica Fornia. Gratis-Musik, Tanz und Sommerfeeling pur, das gibt's heute auch in Alcudia. Da legen gleich mehrere DJs unter freiem Himmel auf. Los geht's schon um 18 Uhr, Höhepunkt ist dann um 22 Uhr mit DJ Avio und seinen Latin Beats. Die Party findet auf dem Paseo de Pere Ventañol statt und der Eintritt ist frei. Oder Sie schauen im Amor-Club in Palma vorbei. Da ist heute wieder die Bonich, Mallorcas wohl bekannteste Reggaeton-Party. Los geht's um kurz vor Mitternacht. Tickets gibt's online ab 18 Euro. Und da ist dann auch schon ein Getränk mit dabei. 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
0: Und der ist morgen am Samstag hier auf der Insel und zwar um 12 Uhr in Kamm Pickerfort. Dort klingt es dann so. Ah. Ist das laut? Da kämpfen morgen am Samstag nämlich wieder tausende Menschen um ganz viele knallgelbe Quietsche-Entchen und zwar beim Entenfangen. Das ist eins der verrücktesten Feste hier auf der Insel und Entenfangen ist wirklich wortwörtlich zu nehmen, denn früher wurden da lebende Enten von Booten aus ins Wasser geworfen. Heute sind es halt dann eben Quietsche-Entchen. Es stürzen sich unglaublich viele Menschen ins Wasser und versuchen dabei die Enten zu fangen. Denn wer eine Ente ergattert, der hat die Möglichkeit, einen kleinen Preis zu gewinnen. Treffpunkt für das Entenfangen ist morgen um 12 Uhr auf der Plaza in Kamm Pickerfort. Ganz wichtig, Badesachen und Schwimmhilfen wie Luftmatratzen oder Poolnudeln nicht vergessen.

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1: Ja, und da startet Deutschland heute mit einem heißen Sommertag ins Wochenende rein. Viel Sonnenschein bis in die Abendstunden bei 31 bis 38 Grad. Nur so im Norden gibt's vereinzelt mal ein paar Wolken. Es bleibt aber trocken. Aktuell in Berlin bei knapp 29 Grad. Knappe 30 werden aus Dortmund gemeldet. 31 Grad aus Frankfurt und 30 aus München. Auch über der Schweiz wolkenloser Himmel. In Zürich aktuell bei 31 Grad. Und genauso sieht's auch in Österreich aus. In Wien, hier sind's aktuell 29.
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1: Ja, auch jetzt am Nachmittag ist es weiterhin brütend heiß auf der Insel. Tagestoptemperatur liegt heute bei 38 Grad. Dazu bekommen wir bis zu 13 Sonnenstunden und es bleibt den ganzen Tag über fast wolkenlos. Regenwahrscheinlichkeit deswegen 5%. Es gibt aber auch wieder eine Hitzewarnstufe und zwar gelb für die Inselmitte und den Norden. Schauen wir um die Insel herum. Aktuell in Alcudia knappe 34 Grad. 35 werden aus Manacor und Porto Cristo gemeldet. 36 sogar aus Andratsch und 35 aktuell in Palma. Der Inselradio Wettertrend für die kommenden Tage. Für morgen Samstag gibt es wieder eine gelbe Wetterwarnung und zwar für die Inselmitte. Ab dem Mittag rechnet hier der spanische Wetterdienst nämlich mit Regen und Gewittern. Trotzdem bleibt es heiß. Tagestoptemperatur 37 Grad und am Sonntag gibt es dann wieder überwiegend Sonnenschein.
0: 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Es ist 17 Uhr. 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
2: Im Studio Tom Husse. Die Lage bei dem großen Waldbrand in der Eifel in NRW ist weiter nicht unter Kontrolle. Die Lage ist dynamisch, da sich der Wind dreht, heißt es vom Landkreis Düren. Finn Riebesel freundlich berichtet.
3: In der Gemeinde Hürtgenwald mussten bislang rund 2000 Menschen ihre Häuser und Wohnungen verlassen. Hunderte Einsatzkräfte kämpfen gegen die Flammen, unterstützt von Löschhubschraubern, Wasserwerfern und Bundeswehrpanzern, die Schneisen in den Wald schlagen. Die Einsatzkräfte geben alles dafür, dass die Flammen die Häuser nicht erreichen. Erschwert werden die Löscharbeiten durch Munition aus dem Zweiten Weltkrieg, die noch im Brandgebiet im Boden liegt.
2: Schlechte Umfragen und Angst vor weiteren schweren Wahlniederlagen. In der SPD brodelt es. Vor allem an der Basis ist man unzufrieden mit den Parteichefs Klingbeil und Baas. Kritik gibt es unter anderem an den beschlossenen Sozialreformen. Der Sparkurs sei politisch falsch, heißt es aus mehreren Landesverbänden. Es gibt sogar Forderungen nach einem Sonderparteitag, um die Spitzenämter eventuell neu zu besetzen. Einer der Initiatoren ist der Berliner Abgeordnete Orkan Özdemir. Er sagte im Ersten:
4: Ich glaube, es ist wichtig, ein Zeichen in die Bevölkerung zu geben, dass die SPD eben nicht blutleer ist und nicht tot ist und nicht resigniert und dass sich hier was bewegt und dass die Dynamik drin ist und dass es innerhalb der SPD relevante Kräfte gibt, die sagen, hier muss sich was verändern.
2: In Frankreich können Kinder und Jugendliche auch weiterhin auf TikTok und Insta unterwegs sein. Der Verfassungsrat hat das geplante Social-Media-Verbot für unter 15-Jährige gekippt. Es sei ein zu großer Eingriff in die Meinungs- und Kommunikationsfreiheit. Es ist zumindest ein kleiner Lichtblick. Die Zahl der Firmenpleiten ist zuletzt etwas gesunken, im Mai um 2% auf knapp 2000 Fälle. Unterm Strich bleibt die Lage aber angespannt, heißt es von der Deutschen Industrie- und Handelskammer. Gut jeder Fünfte will im Urlaub bewusst auf Smartphone und Social Media verzichten, im Schnitt knapp 3 Tage. Besonders konsequent sind die über 65-Jährigen, fast jeder Dritte plant eine digitale Auszeit. Bei den Jüngeren sind es nur 17%, so eine Bitkom-Umfrage.
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1: 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Schönen späten Freitagnachmittag, hier ist Dominik Kollmann, kurz nach 5 mittlerweile und jetzt am Wochenende ist wieder einiges los hier auf der Insel. Wir haben es vorhin gerade schon gehört, unter anderem das knallgelbe Quietsche-Entenfangen. Es gibt aber noch ein paar andere Geschichten und die verraten wir Ihnen gleich in dieser Stunde. In Richtung Feierabend mit dem Sommerhit des Jahres 2026, Shakira mit Die Die.
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1: 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Viele Menschen kommen an die Playa de Palma, um Sonne, Meer und gute Stimmung zu genießen. Damit das auch in Zukunft so bleibt, ist jeder Einzelne gefragt.
2: An der Playa de Palma gibt es einen fantastisch langen Sandstrand, eine tolle Meerespromenade zum Entlangschlendern und so viele tolle Restaurants, dass Sie sich gar nicht entscheiden können, wo Sie am Abend einen Tisch reservieren. So gibt es zum Beispiel richtig gute mallorquinische Restaurants. Wenn Sie allein schon in die Nähe der Grillrestaurants Cantorat und Safarinera kommen, dann riechen Sie schon das Fleisch vom Grill noch, bevor Sie überhaupt das Restaurant betreten haben. Und um mal ein richtig gutes Yonguet zu essen, besuchen Sie die Bar Mitos. Ein Yonguet ist ein Brötchen, das typischerweise in Palma und Umgebung gegessen wird. Es ist also eine sehr lokale Spezialität. Belegt wird das Yonguet zum Beispiel mit Schinken, Käse oder auch dem mallorquinischen Paprikawurst Sobrasada. Schmeckt wirklich ausgezeichnet. Außerdem gibt es an der Playa de Palma natürlich auch noch die perfekten Restaurants, um mit Blick aufs Meer und einem Cocktail in der Hand den Nachmittag zu verbringen oder auch den Tag ausklingen zu lassen. Egal ob im Ginger, Bonito Restaurant und Cocktailbar, Chalet Siena oder El Chiringuito Beach House, hier überall gibt es leckere Drinks und gutes Essen. Manchmal von Streetfood inspiriert, manchmal mit asiatischem Touch und auch Tapas und Paella. Was alle gemeinsam haben: ein stilvolles und helles Interieur mit viel Holz oder Bast und dieses Gefühl, dass Sie hier wirklich gerade abschalten und im Urlaub ankommen. Also, wo reservieren Sie heute Ihren Tisch?
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0: Der Start ins Wochenende mit dem Inselradio und Camila Cabello. Havanna. Schmerzhaftes Nachspiel nach dem großen Spektakel am Himmel hier über Mallorca. Der Gesundheitsdienst meldet nämlich nach der totalen Sonnenfinsternis am Mittwoch auf den Balearen jetzt zahlreiche Verletzte. Mindestens 20 Menschen mussten wegen Augenproblemen in Kliniken und Zentren behandelt werden. Die genaue Bilanz und weitere Nachrichten von der Insel und dem Rest der Balearen hier bei uns wieder gegen 5:30.
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0: 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Schönen Freitag, Spätnachmittag mit dem Inselradio. Es ist 5:30 mittlerweile.
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3: Mit Marisa Challas. Hallo und schönen guten Tag. Die totale Sonnenfinsternis hat am Mittwoch besonders viele Menschen nach Mallorca und auf die anderen Baleareninseln gelockt. Experten gehen davon aus, dass sich an diesem Tag so viele Einwohner und Urlauber gleichzeitig auf den Inseln aufgehalten haben wie noch nie. Der bisherige Rekord vom vergangenen Jahr liegt bei rund 2 Millionen Menschen auf den Balearen. Ob dieser Wert wirklich geknackt wurde, steht aber erst im November fest. Dann veröffentlicht das Balearische Statistikamt die offiziellen Zahlen. Mallorcas Inselrat bietet auch in diesem Jahr wieder eine 5-tägige Jugendwanderung über den Camí de Cavalls auf Menorca an. Mitmachen können junge Menschen zwischen 18 und 30 Jahren. Insgesamt gibt es 50 Plätze und die Anmeldung läuft ab heute über die Internetseite des Consell de Mallorca. Die Teilnahme kostet rund 98 Euro. Darin enthalten sind Fähre, Transfer, Unterkunft mit Vollpension, Versicherungen und Betreuung. Gewandert wird dann im September auf mehreren Etappen entlang der Südküste Menorcas. Mindestens 20 Menschen sind auf den Balearen nach der totalen Sonnenfinsternis mit Augenverletzungen behandelt worden. Nach Angaben des Gesundheitsdienstes Ibersalud wurden 2 Betroffene in Gesundheitszentren und 18 in Krankenhäusern versorgt. Zusätzlich gingen bei der Notrufzentrale insgesamt 14 Anrufe wegen möglicher Augenverletzungen ein.
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3: Heute am Freitag war es wieder ziemlich heiß bei uns auf der Insel mit einer Top-Temperatur von 38 Grad. Für morgen gilt dann wieder die gelbe Wetterwarnung für die Inselmitte. Ab dem Mittag rechnet nämlich der spanische Wetterdienst mit Regen und Gewittern. Es bleibt aber trotzdem heiß mit einer Top-Temperatur von 37 Grad.
0: Danke dir.
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0: Und der ist wie immer herausgegeben vom spanischen Wetterdienst. An den Küsten Mallorcas weht aktuell Wind aus Ost bis Nordost mit der Stärke 2 bis 4. Im Tagesverlauf dreht der Wind vor allem im Süden auf Süd bis Südwest. Die See zeigt sich überwiegend leicht bewegt bis mäßig bei einer leichten Dünung. Vereinzelt kann es zu leichten Schauern kommen, die die Sicht kurzzeitig beeinträchtigen. Zum Abend hin lassen dann Wind und Seegang spürbar nach. Ja, und die Wassertemperatur rund um Mallorca, die liegt aktuell bei angenehmen 29 Grad.
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0: 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Yeah,
1: yeah, yeah. Und hier ist Dominik Kollmann. Ich bringe Sie rein ins wohlverdiente Wochenende. Glockenbach ist mit dabei. Schön, dass Sie mit dabei sind und einen guten Start, den haben Sie sich verdient.

0: Der Inselradio Sommersong 2026. Uwe Ochsenknecht und Thomas Foster mit Viva la Vida 2026. Lehnen Sie sich zurück, genießen Sie den Moment jetzt zum Start ins Wochenende und lassen Sie den einen Alltag einfach mal Alltag sein. Der Song, der Sie hier gleich bei mir erwartet, der ist der perfekte Soundtrack für eine entspannte Auszeit. Hören Sie mal. Wir holen Ihnen gleich echte Popmagie ins Radio. Zusammen mit Crowded House und Don't Dream It's Over. Gleich bei mir.
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0: Drop Dead.
1: Mit Olivia Rodrigo geht's auf in den Feierabend und ins Wochenende.
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1: Ja, heute lassen Sie den Abend am besten bei Live-Musik über der Bucht von Palma ausklingen. Auf der Terrasse des Hotels Victoria Gran Melier erleben Sie nämlich bei The Grow Revival einen Abend mit Cocktails, mit toller Atmosphäre und einem Blick auf den Hafen von Palma. Übrigens, zu jedem Cocktail gibt es auch einen kleinen kostenlosen Snack dazu. Außerdem werden Tapas angeboten. Also ganz egal, ob Sie sich mit Freunden treffen oder einfach nur allein den Abend genießen, das Grow Revival bietet hier wirklich den perfekten Rahmen. Los geht's um 19 Uhr und der Eintritt ist frei. Und falls Sie heute Abend noch tanzen möchten, im kleinen Ort El Toro in der Gemeinde Calvia wird heute eine große Konzertnacht gefeiert. Dort gibt es Live-Musik und es legen verschiedene DJs auf. Das Ganze finden Sie dort auf der Plaza Europa. Los geht's um 19.30 Uhr und der Eintritt ist frei.
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2: Ja, und da gibt's heute in Deutschland einen Hochsommerabend. Bis zu 38 Grad sind da weiterhin drin. Nur im Norden ziehen mal so ein paar Wolken durch. Es bleibt aber trocken. Im Moment messen wir in Berlin knappe 32 Grad. Um die 36 sind's aktuell in Frankfurt und in Köln. 35 in München. Auch in der Schweiz heißes Hochsommerwetter an diesem Abend. Knappe 33 Grad in Bern und dasselbe Spiel auch in Österreich. In Wien, da sind's aktuell 35 Grad.
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2: Ja, auch heute an diesem Freitag zum Start ins Wochenende ist es wieder brütend heiß. Auch jetzt am Abend noch. Tagestop-Temperatur liegt bei 38 Grad. Der spanische Wetterdienst hat auch eine Hitzewarnstufe seit dem Mittag herausgegeben, und zwar für die Inselmitte und den Norden. Das Ganze heute bei einer Regenwahrscheinlichkeit von 5%. Heiß ist es auch jetzt an diesem Freitagabend. Knappe 38 Grad werden uns aus Manacor gemeldet. 37 Grad aus Porto Cristo. Knappe 38 auch in Andratx und 36 Grad sind es derzeit in der Innenstadt von Palma. Der Inselradio-Wettertrend für die kommenden Tage. Für morgen Samstag gibt es wieder eine gelbe Wetterwarnung, und zwar für die Inselmitte. Ab dem Mittag rechnet hier nämlich der spanische Wetterdienst mit Regen und Gewittern. Es bleibt aber trotzdem heiß bei einer Tagestop-Temperatur von 37 Grad. Und auch am Sonntag geht es dann wieder überwiegend sonnig durch den Tag.
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3: Im Studio Tom Husse. Mit Löschhubschraubern, Wasserwerfern und Bundeswehrpanzern kämpfen hunderte Einsatzkräfte in der Eifel in NRW gegen einen großen Waldbrand. Der Landkreis Düren spricht wegen des drehenden Windes von einer dynamischen Lage. In der Gemeinde Hürtgenwald mussten rund 2000 Menschen ihre Häuser verlassen. Überraschend kommt so ein Waldbrand nicht, meint Forstwissenschaftler Alexander Held in der ARD. Aber
4: dass es jetzt ausgerechnet in der Eifel, wo wir ja eigentlich Witze darüber machen, dass es dort ein Dreivierteljahr kalt ist und Winter und so, in dem Ausmaß auftritt, ist ein doppelter Weckruf und tatsächlich sehr bedenklich.
3: Mathe und Deutsch kann man lernen, aber auch Glück. Immer mehr Schulen in Deutschland sagen ja. Anne Brauer.
5: Ja, und sie schreiben Glück auf den Stundenplan, oft als Wahlpflichtfach in Projektwochen oder integriert in andere Fächer wie Ethik. An mehreren hundert Schulen in Deutschland unterrichten inzwischen speziell fortgebildete Lehrkräfte quasi die Anleitung zum Glücklichsein, etwa Achtsamkeitsübungen oder Teamwork, aber auch die Frage, wie man mit Frust oder Trauer umgeht. Und das natürlich ohne Notendruck. Das soll die Schüler mental stärken und ihnen quasi einen Werkzeugkasten an die Hand geben, um seelisch gesund durchs Leben zu kommen.
3: Die Debatte um die Widerspruchsregelung bei der Organspende kommt zurück in den Bundestag. Eine parteiübergreifende Gruppe hat dafür einen Gesetzentwurf eingereicht. Künftig soll jeder als Organspender gelten, der nicht ausdrücklich widerspricht. Mehr als 8000 Menschen warten derzeit auf ein Spenderorgan. Frankreich zieht das Social-Media-Verbot für unter 15-Jährige erstmal wieder zurück. Der Verfassungsrat hat das vom Parlament beschlossene Gesetz gekippt. Es sollte eigentlich in 2 Wochen gelten. Begründung: Der Eingriff in die Meinungs- und Kommunikationsfreiheit sei zu weitgehend. Ein Delfin schwimmt aktuell durch die Kanäle in Venedig. Bürgermeister Venturini hat in den sozialen Medien ein Video von dem Tier gepostet, zwischen Gondeln direkt vor der Rialto-Brücke. Der Bürgermeister bittet darum, Rücksicht auf den Delfin zu nehmen.
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2: yeah. Schönen Freitagabend, hier ist Dominik Kollmann. In dieser Woche starten ja in den ersten Bundesländern in Deutschland wieder die Schulen. Und genau deshalb geht's in unserem Thema der Woche um die Rückkehr vom Urlaub nach Hause. Und wenn man sich so das ein oder andere Souvenir mit einpackt, wie zum Beispiel den guten schmalkinischen Schinken, und mit in Urlaub nimmt, ist das im Handgepäck eigentlich überhaupt möglich und erlaubt? Meine Kollegin Lena Bernauer klärt uns gleich mal noch auf. Davor mit Shawn Mendes, ganz gepflegt durch diesen Freitagabend. When you're gone. Kurz nach 6 ist es.

0: Schönen Freitagabend mit den Pet Shop Boys. It's a Sin hier beim Inselradio Mallorca. In dieser Woche startet ja in den ersten Bundesländern in Deutschland wieder die Schule. Und genau deshalb geht es in unserem Thema der Woche um die Rückkehr vom Urlaub nach Hause. Und weil das Urlaubsfeeling ja auch zu Hause noch möglichst lange anhalten soll, haben Sie vielleicht auch schon mal überlegt, Ensaimadas oder Schinken mit dem Flieger nach Hause zu nehmen, um dort nochmal den Urlaub zu genießen. Aber ist das eigentlich im Handgepäck überhaupt möglich? Meine Kollegin Lena Bernauer hat recherchiert.
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2: Die Ensaimada. Das Schmalzgebäck im achteckigen Karton gehört zu Mallorca wie die schönen Strände und die Kathedrale in Palma. Fast schon essbares Kulturgut. Und deshalb ist für den Inselrat auch klar, jeder sollte Ensaimada ausfliegen dürfen. Wie sieht das aber in der Praxis aus? Bei den meisten Fluggesellschaften ist es tatsächlich inzwischen erlaubt, einen Karton der Ensaimada mit an Bord zu nehmen. Bei TUI Flight zum Beispiel ist die Ensaimada kein Problem, ebenso wenig wie andere Leckereien aus dem Duty-Free-Bereich, wie uns Pressesprecher Arge Dünhaupt bestätigt.
3: Unsere Gäste checken ihr Gepäck auf dem Rückweg fast vollständig ein. Insofern haben wir nicht das Problem eines zu knappen Stauraums und können deshalb auch die Ensaimadas und andere Produkte vom Flughafen noch mit an Bord nehmen.
2: Kniffliger als bei der Ensaimada wird es dann aber bei vielen Fluggesellschaften schon beim Jamón Serrano. Gut, also so eine Packung mit Schinkenscheiben kriegen Sie sicher unter. Schwieriger wird es aber, wenn Sie einen ganzen Schinken am Stück mitnehmen wollen. Vor allem, wenn Sie nur ein kleines Handgepäckstück haben. Da passt der wahrscheinlich nicht in den Rucksack. Wichtig, Sie dürfen den Schinken nur für den privaten Gebrauch einführen nach Deutschland. Wenn Sie den in Deutschland verpacken und verkaufen wollen, da gelten nochmal ganz andere Regelungen. Generell gilt, wenn Sie mallorquinische Leckereien mit nach Hause nehmen wollen und ärgerliche Kosten auf jeden Fall vermeiden möchten, dann ist es in jedem Fall besser, vor dem Flug nochmal bei Ihrer Airline nachzufragen, weil eben die Vorgaben von Fluggesellschaft zu Fluggesellschaft variieren können.
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0: schönen Freitagabend mit dem Inselradio und Taylor Swift. Und Nachrichten von der Insel und dem Rest der Balearen, unter anderem ein Großeinsatz vor der Küste von Calapi. Gleich zwei Boote sind hier am Tag der Sonnenfinsternis nämlich in Not geraten. Da drohte erst eine Yacht mit Kindern an Bord zu sinken und wenig später fing dann ein zweites Schiff Feuer. Die Einzelheiten dazu und alles, was sonst gerade wichtig ist, hier bei uns wieder gegen 6:30.
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0: Schönen Freitagabend zusammen. 6:30 ist es mittlerweile.
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2: Mit Marisa Challas. Schönen guten Abend. Zu Mariä Himmelfahrt werden auf Mallorca auch in diesem Jahr wieder die traditionellen Llits de la Mare de Déu in den Kirchen aufgebaut, also die Betten der Gottesmutter. Auch in Palmas Kathedrale La Seo laufen bereits die Vorbereitungen für den Feiertag morgen. Heute Abend wird die rund 500 Jahre alte Figur der Mare de Déu Morta in einer Prozession innerhalb der Kathedrale zum Hauptportal gebracht. Dort bleibt sie dann bis zum 22. August zu sehen. Morgen findet außerdem um 10.30 Uhr in der Kathedrale eine Messe statt. Wegen der Feierlichkeiten bleibt die La Seo aber sonst an diesem Tag geschlossen. Am Tag der Sonnenfinsternis sind vor Mallorca 9 Menschen auf dem Meer gerettet worden. Vor Calapi drohte eine Yacht mit 5 Menschen an Bord zu sinken. Darunter waren auch 2 Kinder. Die Guardia Civil brachte alle sicher an Land. Nur kurz danach fing ein weiteres Boot vor Calapi Feuer. Die 4 Menschen an Bord wurden von anderen Booten aufgenommen. Verletzt wurde niemand. In Deja wird seit heute an mehreren Tagen pro Woche das Wasser abgestellt. Betroffen sind unter anderem die Cala Deja und auch das Hotel La Residencia. Dort wird die Versorgung montags, mittwochs und auch freitags bis auf weiteres unterbrochen. Nach Angaben der Gemeinde verbraucht Deja derzeit rund 3.500 Kubikmeter Wasser pro Woche. Etwa 35% davon werden mit Tankwagen angeliefert. Die Einschränkungen sollen so lange gelten, bis wieder genügend Wasser in den Speichern vorhanden ist und eine stabile Versorgung gewährleistet werden kann.
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2: Heute am Freitag war es wieder ziemlich heiß bei uns auf der Insel mit einer Top-Temperatur von 38 Grad. Für morgen gilt dann wieder die gelbe Wetterwarnung für die Inselmitte. Ab dem Mittag rechnet nämlich der spanische Wetterdienst mit Regen und Gewittern. Es bleibt aber trotzdem heiß mit einer Top-Temperatur von 37 Grad.
0: Danke dir.
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0: Tja, auch jetzt am Freitagabend herrscht am Flughafen von Palma reger Flugbetrieb. Viele Feierabend.

0: vor allem Wochenendflieger erreichen jetzt noch die Sonneninsel oder machen sich auf dem Heimweg. Im Abflugbereich gerade die Lufthansa-Maschine nach München. Die startet am frühen Abend um Punkt 18.30 Uhr, also eigentlich genau jetzt, von Palma aus in Richtung Norden. Im Anflug währenddessen die Ryanair-Maschine aus Memmingen. Die wird so 18.40 Uhr rum hier in Palma erwartet, vollgepackt mit Fluggästen aus Süddeutschland. Und wenn Sie sich über weitere Flüge des Flughafens hier in Palma informieren möchten, klicken Sie sich gerne rein. Den Airport Report gibt's auch bei uns im Netz auf inselradio.com.
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0: Mit Dominik Hollmann, schön, dass Sie mit dabei sind. Starten wir gemeinsam rein ins Wochenende. Bebe Rexha ist auch am Start. New Religion. Kurz nach 6:30 ist es.

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1: Schönen Freitagabend mit dem Inselradio und Owl City. Ein Gefühl von Freiheit, von frischem Wind in den Haaren und dieser unendlichen Weite des Meeres. Wenn er hier gleich seinen Sound auspackt, dann gibt es für gute Laune einfach kein Halten mehr.
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1: Bringt sie zumindest gedanklich direkt an die Klippen der Insel. Ray Garvey, Free Like the Ocean. Gleich hier zum Start ins Wochenende.
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0: Der Freitagabend mit dem Inselradio und One Republic. Need your love.
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0: Tja, wer morgen am Samstag hier auf der Insel unterwegs ist, der weiß, der Marktbummel, der ist fast schon Pflichtprogramm. Und da lohnt sich der Gang an die Marktstände ganz besonders. Denn kulinarisch hat die Insel aktuell absoluten Höchststand, muss man sagen. Was sollten Sie morgen unbedingt in die Einkaufstasche packen? Ganz klar, Trauben. Die Weinlese ist nämlich in den letzten Tagen offiziell angelaufen. Das heißt, für Sie an den Ständen, die ersten zuckersüßen Tafeltrauben sind richtig frisch gepflückt. Schön knackig, prall und voller Inselsonne. Und wer süßes Obst liebt, der greift gleich daneben noch zu den frischen Inselfeigen. Besonders saftig und schmackhaft sind die gerade. Das sind die Highlights morgen am Samstag. Einmal in Saint-Denis. Das ist quasi der Klassiker im Osten. Da schlendern sie durch die historischen Gassen, holen sich ihr frisches Obst und genießen das Wuseltreiben zwischen Kunsthandwerk und Schinkenständen. Dann kann ich natürlich auch den Markt in Palma empfehlen. Für alle Stadtkinder geht's hier ab in die überdachten Markthallen oder eben zum bunten Freiluftmarkt. Unser Tipp, am besten Sie gehen früh los, sichern sich die besten Früchte, setzen sich danach mit einem leckeren Cocktail in die Sonne und genießen einfach das Leben.
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0: Und das war's von mir. Dominik Kollmann wünscht Ihnen ein schönes Wochenende. Hier gibt's noch Madness mit Our House auf die Ohren. Machen Sie es gut.

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1: Ja, und da gibt es heute in Deutschland einen Hochsommerabend. Bis zu 38 Grad sind da weiterhin drin. Nur im Norden ziehen mal so ein paar Wolken durch. Es bleibt aber trocken. Im Moment messen wir in Berlin knappe 32 Grad. Um die 36 sind es aktuell in Frankfurt und in Köln. 35 in München. Auch in der Schweiz heißes Hochsommerwetter an diesem Abend. Knappe 33 Grad in Bern und dasselbe Spiel auch in Österreich. In Wien, da sind es aktuell 35 Grad.
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1: Ja, auch heute an diesem Freitag zum Start ins Wochenende ist es wieder brütend heiß. Auch jetzt am Abend noch. Tagestop-Temperatur liegt bei 38 Grad. Der spanische Wetterdienst hat auch eine Hitzewarnstufe seit dem Mittag herausgegeben, und zwar für die Inselmitte und den Norden. Das Ganze heute bei einer Regenwahrscheinlichkeit von 5%. Heiß ist es auch jetzt an diesem Freitagabend. Knappe 38 Grad werden uns aus Manacor gemeldet, 37 Grad aus Porto Cristo, knappe 38 auch in Andratx und 36 Grad sind es derzeit in der Innenstadt von Palma. Der Inselradio-Wettertrend für die kommenden Tage. Für morgen Samstag gibt es wieder eine gelbe Wetterwarnung, und zwar für die Inselmitte. Ab dem Mittag rechnet hier nämlich der spanische Wetterdienst mit Regen und Gewittern. Es bleibt aber trotzdem heiß bei einer Tagestop-Temperatur von 37 Grad. Und auch am Sonntag geht es dann wieder überwiegend sonnig durch den Tag.
0: 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Es ist 19 Uhr. 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
2: Im Studio Tom Husse. Der Waldbrand in der Eifel in Nordrhein-Westfalen ist weiter nicht unter Kontrolle. Rund 2000 Menschen aus der Gemeinde Hürtgenwald mussten bislang ihre Häuser verlassen. Die Lage ist weiter dynamisch, da sich der Wind dreht, heißt es vom Landkreis Dürren. Feuerwehrsprecher Peter Bentgen bei NTV.
3: Wir haben eine 30-prozentige Luftfeuchte und Windgeschwindigkeiten über 30 Kilometer. Das ist für uns Feuerleute immer so eine Situation, die gefährlich ist. Gefährlich einmal, weil eine sehr schnelle Brandausbreitung möglich ist und wir natürlich auch aufpassen müssen auf unsere Einsatzkräfte, die unmittelbar am Feuersaum arbeiten.
2: Außerdem erschwert Munition im Boden die Löscharbeiten zusätzlich. Die SPD-Chefs Klingbeil und Baas geraten in ihrer Partei unter Druck. Grund sind schlechte Umfragewerte und die Angst vor einem erneuten Wahldesaster, etwa bei der kommenden Landtagswahl in Sachsen-Anhalt. Scharfe Kritik kommt von der Basis, zum Beispiel an den Sozialreformen der Bundesregierung. Es gibt Forderungen nach einem Sonderparteitag, der über den Parteivorsitz entscheiden soll. Ex-SPD-Gesundheitsminister Lauterbach ist damit nicht einverstanden. Er sagte in der ARD:
4: Da einen Sonderparteitag zu fordern, ist einfach nicht angemessen. Wir sind mitten in einem riesigen Reformprozess. Deutschland also hat ein riesiges Problem mit dem Wirtschaftswachstum. Die Kritik ist einfach also aus meiner Sicht überzogen, ungerechtfertigt und kommt zur Unzeit.
2: In Frankreich können Kinder und Jugendliche auch weiterhin auf TikTok und Insta unterwegs sein. Der Verfassungsrat hat das geplante Social-Media-Verbot für unter 15-Jährige gekippt. Es sei ein zu großer Eingriff in die Meinungs- und Kommunikationsfreiheit. Die Deutsche Bahn will keinen Platz für neue Wettbewerber machen und zieht deshalb vor Gericht. Hintergrund ist ein Beschluss der Bundesnetzagentur, dass auf stark ausgelasteten Strecken mindestens 2 Fernverkehrsanbieter fahren sollen. Ab 2028 will der italienische Anbieter Italo in Deutschland starten. Endspurt bei den Sommerferien. In Schleswig-Holstein, Sachsen-Anhalt, Sachsen und Thüringen geht am Montag die Schule wieder los. Und weil viele aus dem Urlaub zurückkommen, wird es am Wochenende wieder eng auf den Straßen. Der ADAC rechnet mit vielen Staus, vor allem am Sonntag.
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1: Im Studio Tom Husse. Mit Löschhubschraubern, Wasserwerfern und Bundeswehrpanzern kämpfen hunderte Einsatzkräfte in der Eifel in NRW gegen einen großen Waldbrand. Der Landkreis Düren spricht wegen des drehenden Windes von einer dynamischen Lage. In der Gemeinde Hürtgenwald mussten rund 2000 Menschen ihre Häuser verlassen. Überraschend kommt so ein Waldbrand nicht, meint Forstwissenschaftler Alexander Held in der ARD. Aber
2: dass es jetzt ausgerechnet in der Eifel, wo wir ja eigentlich Witze darüber machen, dass es dort ein Dreivierteljahr kalt ist und Winter und so, in dem Ausmaß auftritt, ist ein doppelter Weckruf und tatsächlich sehr bedenklich.
1: Die Debatte um die Widerspruchsregelung bei der Organspende kommt zurück in den Bundestag. Eine parteiübergreifende Gruppe von rund 250 Abgeordneten hat jetzt einen Gesetzentwurf eingereicht. Finn Riebesel, Freundlieb.
3: Politiker von SPD, Union, Grüne und Linke setzen sich für die Widerspruchsregelung ein. Wer einer Organspende zu Lebzeiten nicht widerspricht, soll grundsätzlich als Spender gelten. Bisher ist eine ausdrückliche Zustimmung nötig. Der Bundestag hatte die Widerspruchsregelung vor 6 Jahren abgelehnt. Ein neuer Anlauf vor 2 Jahren scheiterte mit dem Aus der Ampelkoalition. Im September soll der neue Antrag erstmals im Bundestag beraten werden. Mehr als 8000 Menschen warten derzeit in Deutschland auf ein Spenderorgan.
1: Kann man lernen, glücklich zu sein? Mehrere hundert Schulen in Deutschland setzen mittlerweile darauf und schreiben Glück auf den Stundenplan, oft als Wahlpflichtfach oder integriert in andere Fächer wie Ethik. Zum Beispiel mit Achtsamkeitsübungen und Teamwork sollen die Schüler mental gestärkt werden. Im sächsischen Erzgebirge ist ein Hubschrauber abgestürzt. Der Pilot kam dabei ums Leben. Er war zum Kalken des Waldbodens unterwegs und stürzte in ein Waldgebiet. Arbeiter holten den Piloten aus dem brennenden Hubschrauber. Er starb aber noch an der Absturzstelle. Die Ursache muss noch geklärt werden. Gut jeder Fünfte will im Urlaub bewusst auf Smartphone und Social Media verzichten, im Schnitt knapp 3 Tage. Besonders konsequent sind die über 65-Jährigen, fast jeder Dritte plant eine digitale Auszeit. Bei den Jüngeren sind es nur 17%, so eine Bitkom-Umfrage.
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1: Heute wird Canpicker Fort mal eben zu Canpicafornia. Da gibt's heute Abend nämlich eine große Flower Power Party, also Hippie-Feeling direkt am Meer. Um 20 Uhr startet erstmal eine bunte Parade durch den Ort mit Beatles Tribute Band. Ab 20.30 Uhr wird dann auf der Plaza Cervantes mit Live-Musik und DJs weitergefeiert. Also Blumenkette raus, das bunteste Hippie-Outfit anziehen und ab nach Canpicker Fornia. Gratis-Musik, Tanz und Sommerfeeling pur, das gibt's heute auch in Alcudia. Da legen gleich mehrere DJs unter freiem Himmel auf. Los geht's schon um 18 Uhr, Höhepunkt ist dann um 22 Uhr mit DJ Agio und seinen Latin Beats. Die Party findet auf dem Paseo de Pere Ventañol statt und der Eintritt ist frei. Oder Sie schauen im Amor-Club in Palma vorbei. Da ist heute wieder die Bonich, Mallorcas wohl bekannteste Reggaeton-Party. Los geht's um kurz vor Mitternacht. Tickets gibt's online ab 18 Euro. Und da ist dann auch schon ein Getränk mit dabei. Alle Infos zu diesen Partys und noch ganz viele mehr finden Sie auf inselradio.com zum Nachlesen.
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1: Im Studio Tom Husse. Die Lage bei dem großen Waldbrand in der Eifel in NRW ist weiter nicht unter Kontrolle. Die Lage ist dynamisch, da sich der Wind dreht, heißt es vom Landkreis Düren. Finn Riebessel freundlich berichtet.
2: In der Gemeinde Hürtgenwald mussten bislang rund 2000 Menschen ihre Häuser und Wohnungen verlassen. Hunderte Einsatzkräfte kämpfen gegen die Flammen, unterstützt von Löschhubschraubern, Wasserwerfern und Bundeswehrpanzern, die Schneisen in den Wald schlagen. Die Einsatzkräfte geben alles dafür, dass die Flammen die Häuser nicht erreichen. Erschwert werden die Löscharbeiten durch Munition aus dem Zweiten Weltkrieg, die noch im Brandgebiet im Boden liegt.
1: Schlechte Umfragen und Angst vor weiteren schweren Wahlniederlagen. In der SPD brodelt es. Vor allem an der Basis ist man unzufrieden mit den Parteichefs Klingbeil und Baas. Kritik gibt es unter anderem an den beschlossenen Sozialreformen. Der Sparkurs sei politisch falsch, heißt es aus mehreren Landesverbänden. Es gibt sogar Forderungen nach einem Sonderparteitag, um die Spitzenämter eventuell neu zu besetzen. Einer der Initiatoren ist der Berliner Abgeordnete Orkan Özdemir. Er sagte im Ersten:
3: Ich glaube, es ist wichtig, ein Zeichen in die Bevölkerung zu geben, dass die SPD eben nicht blutleer ist und nicht tot ist und nicht resigniert und dass sie sich hier was bewegt und dass die Dynamik drin ist und dass es innerhalb der SPD relevante Kräfte gibt, die sagen, hier muss sich was verändern.
1: Es ist zumindest ein kleiner Lichtblick. Die Zahl der Firmenpleiten ist zuletzt etwas gesunken, im Mai um 2% auf knapp 2000 Fälle. Unterm Strich bleibt die Lage aber angespannt, heißt es von der Deutschen Industrie- und Handelskammer. Frankreich zieht das Social-Media-Verbot für unter 15-Jährige erstmal wieder zurück. Der Verfassungsrat hat das vom Parlament beschlossene Gesetz gekippt. Es sollte eigentlich in 2 Wochen gelten. Begründung: Der Eingriff in die Meinungs- und Kommunikationsfreiheit sei zu weitgehend. Ein Delfin schwimmt aktuell durch die Kanäle in Venedig. Bürgermeister Venturini hat in den sozialen Medien ein Video von dem Tier gepostet, zwischen Gondeln direkt vor der Rialto-Brücke. Der Bürgermeister bittet darum, Rücksicht auf den Delfin zu nehmen.
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1: Im Studio Lisa Schwarzkopf. Die Lage bei dem großen Waldbrand in der Eifel in NRW ist weiter nicht unter Kontrolle. Die Lage ist dynamisch, da sich der Wind dreht, heißt es vom Landkreis Düren. Finn Riebesel-Freundlieb berichtet.
2: In der Gemeinde Hürtgenwald mussten bislang rund 2000 Menschen ihre Häuser und Wohnungen verlassen. Hunderte Einsatzkräfte kämpfen gegen die Flammen, unterstützt von Löschhubschraubern, Wasserwerfern und Bundeswehrpanzern, die Schneisen in den Wald schlagen. Die Einsatzkräfte geben alles dafür, dass die Flammen die Häuser nicht erreichen. Erschwert werden die Löscharbeiten durch Munition aus dem Zweiten Weltkrieg, die noch im Brandgebiet im Boden liegt.
1: Im Bundestag gibt es einen neuen Anlauf für die Widerspruchsregelung bei der Organspende. Eine Gruppe von Abgeordneten aus SPD, Union, Grünen und Linken hat einen Gesetzentwurf eingereicht. Künftig soll demnach jeder als Organspender gelten, der nicht ausdrücklich widerspricht. Aktuell ist es genau andersherum. Die Deutsche Bahn will keinen Platz für neue Wettbewerber machen und zieht deshalb vor Gericht. Hintergrund ist ein Beschluss der Bundesnetzagentur, dass auf stark ausgelasteten Strecken mindestens 2 Fernverkehrsanbieter fahren sollen. Ab 2028 will der italienische Anbieter Italo in Deutschland starten. Kann man lernen, glücklich zu sein? Mehrere hundert Schulen in Deutschland setzen inzwischen darauf und schreiben Glück auf den Stundenplan, oft als Wahlpflichtfach oder integriert in andere Fächer wie Ethik. Speziell fortgebildete Lehrkräfte machen mit ihren Schülern zum Beispiel Achtsamkeitsübungen oder Projekte im Teamwork, um sie mental zu stärken. Das Ganze natürlich ohne Notendruck. Es wird am Wochenende wieder richtig voll auf den Straßen und Autobahnen. In Sachsen, Sachsen-Anhalt, Thüringen und Schleswig-Holstein gehen die Ferien zu Ende. Viele kommen jetzt noch aus dem Urlaub zurück und das bedeutet Stau.
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1: Im Studio Lisa Schwarzkopf. Die Lage bei dem großen Waldbrand in der Eifel in NRW ist weiter nicht unter Kontrolle. Die Lage ist dynamisch, da sich der Wind dreht, heißt es vom Landkreis Düren. In der Gemeinde Hürtgenwald mussten bislang rund 2000 Menschen ihre Häuser und Wohnungen verlassen. Hunderte Einsatzkräfte kämpfen gegen die Flammen, unterstützt von Löschhubschraubern, Wasserwerfern und Bundeswehrpanzern, die Schneisen in den Wald schlagen. Sie geben alles dafür, dass die Flammen die Häuser nicht erreichen. Und auch in Rheinland-Pfalz bleibt die Waldbrandlage angespannt. In den Orten Langenfeld und Arft in der Vordereifel sollen sich die Menschen vorsorglich auf eine mögliche Evakuierung vorbereiten. Die Behörden rufen dazu auf, Notgepäck für 2 bis 3 Tage bereitzuhalten. Es ist zumindest ein kleiner Lichtblick. Die Zahl der Firmenpleiten ist zuletzt etwas gesunken. Im Mai um 2% auf knapp 2000 Fälle. Unterm Strich bleibt die Lage aber angespannt, heißt es von der Deutschen Industrie- und Handelskammer. Frankreich zieht das Social-Media-Verbot für unter 15-Jährige wieder zurück. Der Verfassungsrat hat das vom Parlament beschlossene Gesetz gekippt. Es sollte eigentlich in 2 Wochen gelten. Jana Klonikowski, wie wird das denn begründet?
2: Also der französische Verfassungsrat, der mit dem Bundesverfassungsgericht vergleichbar ist, sagt, das Verbot sei ein unverhältnismäßiger Eingriff in die Meinungs- und Kommunikationsfreiheit der Betroffenen. In anderen Ländern gelten für TikTok, Insta und Co. bereits Altersgrenzen. In Australien gilt ein Social-Media-Verbot zum Beispiel für unter 16-Jährige. Auch Großbritannien plant ein Mindestalter von 16 Jahren. Und Deutschland? Hier gibt es bisher kein entsprechendes Gesetz. Die Diskussion darüber hält aber weiter an.
1: Ein Delfin schwimmt aktuell durch die Kanäle in Venedig. Bürgermeister Venturini hat in den sozialen Medien ein Video von dem Delfin gepostet. Zwischen Gondeln direkt vor der Rialto-Brücke. Der Bürgermeister bittet darum, Rücksicht auf das Tier zu nehmen.
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1: Im Studio Lisa Schwarzkopf. Die Lage bei dem großen Waldbrand in der Eifel in NRW ist weiter nicht unter Kontrolle. Die Lage ist dynamisch, da sich der Wind dreht, heißt es vom Landkreis Düren. Finn Riebesell-Freundlieb berichtet.
2: In der Gemeinde Hürtgenwald mussten bislang rund 2000 Menschen ihre Häuser und Wohnungen verlassen. Hunderte Einsatzkräfte kämpfen gegen die Flammen, unterstützt von Löschhubschraubern, Wasserwerfern und Bundeswehrpanzern, die Schneisen in den Wald schlagen. Die Einsatzkräfte geben alles dafür, dass die Flammen die Häuser nicht erreichen. Erschwert werden die Löscharbeiten durch Munition aus dem Zweiten Weltkrieg, die noch im Brandgebiet im Boden liegt.
1: Im Bundestag gibt es einen neuen Anlauf für die Widerspruchsregelung bei der Organspende. Eine Gruppe von Abgeordneten aus SPD, Union, Grünen und Linken hat einen Gesetzentwurf eingereicht. Künftig soll demnach jeder als Organspender gelten, der nicht ausdrücklich widerspricht. Aktuell ist es genau andersherum. Die Deutsche Bahn will keinen Platz für neue Wettbewerber machen und zieht deshalb vor Gericht. Hintergrund ist ein Beschluss der Bundesnetzagentur, dass auf stark ausgelasteten Strecken mindestens 2 Fernverkehrsanbieter fahren sollen. Ab 2028 will der italienische Anbieter Italo in Deutschland starten. Kann man lernen, glücklich zu sein? Mehrere hundert Schulen in Deutschland setzen inzwischen darauf und schreiben Glück auf den Stundenplan, oft als Wahlpflichtfach oder integriert in andere Fächer wie Ethik. Speziell fortgebildete Lehrkräfte machen mit ihren Schülern zum Beispiel Achtsamkeitsübungen oder Projekte im Teamwork, um sie mental zu stärken. Das Ganze natürlich ohne Notendruck. Es wird am Wochenende wieder richtig voll auf den Straßen und Autobahnen. In Sachsen, Sachsen-Anhalt, Thüringen und Schleswig-Holstein gehen die Ferien zu Ende. Viele kommen jetzt noch aus dem Urlaub zurück und das bedeutet Stau.
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1: Im Studio Lisa Schwarzkopf. Die Lage bei dem großen Waldbrand in der Eifel in NRW ist weiter nicht unter Kontrolle. Die Lage ist dynamisch, da sich der Wind dreht, heißt es vom Landkreis Düren. In der Gemeinde Hürtgenwald mussten bislang rund 2000 Menschen ihre Häuser und Wohnungen verlassen. Hunderte Einsatzkräfte kämpfen gegen die Flammen, unterstützt von Löschhubschraubern, Wasserwerfern und Bundeswehrpanzern, die Schneisen in den Wald schlagen. Sie geben alles dafür, dass die Flammen die Häuser nicht erreichen. In Rheinland-Pfalz dagegen hat sich die Waldbrandlage etwas entspannt. Das Feuer ist unter Kontrolle. Evakuiert werden muss in den Orten Langenfeld und Arft in der Vordereifel erstmal nicht, teilte der Landkreis Main-Koblenz mit. Jetzt geht es darum, letzte Glutnester zu löschen. Es ist zumindest ein kleiner Lichtblick. Die Zahl der Firmenpleiten ist zuletzt etwas gesunken. Im Mai um 2% auf knapp 2000 Fälle. Unterm Strich bleibt die Lage aber angespannt, heißt es von der Deutschen Industrie- und Handelskammer. Frankreich zieht das Social-Media-Verbot für unter 15-Jährige wieder zurück. Der Verfassungsrat hat das vom Parlament beschlossene Gesetz gekippt. Es sollte eigentlich in 2 Wochen gelten. Jana Klonikowski, wie wird das denn begründet?
2: Also der französische Verfassungsrat, der mit dem Bundesverfassungsgericht vergleichbar ist, sagt, das Verbot sei ein unverhältnismäßiger Eingriff in die Meinungs- und Kommunikationsfreiheit der Betroffenen. In anderen Ländern gelten für TikTok, Insta und Co. bereits Altersgrenzen. In Australien gilt ein Social-Media-Verbot zum Beispiel für unter 16-Jährige. Auch Großbritannien plant ein Mindestalter von 16 Jahren. Und Deutschland? Hier gibt es bisher kein entsprechendes Gesetz. Die Diskussion darüber hält aber weiter an.
1: Ein Delfin schwimmt aktuell durch die Kanäle in Venedig. Bürgermeister Venturini hat in den sozialen Medien ein Video von dem Delfin gepostet. Zwischen Gondeln direkt vor der Rialto-Brücke. Der Bürgermeister bittet darum, Rücksicht auf das Tier zu nehmen.
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1: Im Studio Lisa Schwarzkopf. In der Eifel in NRW kämpfen hunderte Einsatzkräfte weiter gegen einen großen Waldbrand. Rund 2000 Menschen aus der Gemeinde Hürtgenwald mussten ihre Häuser verlassen. Und Munition im Boden erschwert die Löscharbeiten zusätzlich. Hürtgenwald-Bürgermeister Stefan Kranen sagte bei NTV.
2: Was mich auf der anderen Seite schon berührt, ist hier der Einsatz der Löschgruppen von weit her überall. Aber auch die Landwirte, Lohnunternehmer, alle unterstützen so wie sie können mit Wasserwässern, mit allem. Der Forst ist im Einsatz. Das zeigt einem, man steht hier nicht alleine. Also das hätte man schon lange aufgeben können.
1: Die Debatte um die Widerspruchsregelung bei der Organspende kommt zurück in den Bundestag. Eine parteiübergreifende Gruppe hat dafür einen Gesetzentwurf eingereicht. Künftig soll jeder als Organspender gelten, der nicht ausdrücklich widerspricht. Mehr als 8000 Menschen warten derzeit auf ein Spenderorgan. Schlechte Umfragen und Angst vor weiteren schweren Wahlniederlagen. In der SPD brodelt es. Vor allem an der Basis ist man unzufrieden mit den Parteichefs Klingbeil und Baas. Vor allem die beschlossenen Sozialreformen werden kritisiert. Es gibt auch Forderungen nach einem Sonderparteitag, um die Spitzenämter neu zu besetzen. Mathe und Deutsch kann man lernen, aber auch Glück. Immer mehr Schulen in Deutschland sagen ja, Anne Brauer.
3: Ja, und sie schreiben Glück auf den Stundenplan, oft als Wahlpflichtfach in Projektwochen oder integriert in andere Fächer wie Ethik. An mehreren hundert Schulen in Deutschland unterrichten inzwischen speziell fortgebildete Lehrkräfte quasi die Anleitung zum Glücklichsein, etwa Achtsamkeitsübungen oder Teamwork, aber auch die Frage, wie man mit Frust oder Trauer umgeht. Und das natürlich ohne Notendruck. Das soll die Schüler mental stärken und ihnen quasi einen Werkzeugkasten an die Hand geben, um seelisch gesund durchs Leben zu kommen.
1: Endspurt bei den Sommerferien. In Sachsen-Anhalt, Sachsen, Thüringen und Schleswig-Holstein geht am Montag die Schule wieder los. Und weil viele aus dem Urlaub zurückkommen, wird es am Wochenende wieder eng auf den Straßen. Der ADAC rechnet mit vielen Staus, vor allem morgen.
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